0: hat seine Spitzenkandidatur für die Wahl zum Abgeordnetenhaus im September zurückgezogen. Seit Wochen steht Wegner immer mehr in der Kritik. Es geht um sein Krisenmanagement beim großen Stromausfall in Berlin vor einem halben Jahr und die Frage, was er wie und wann unternommen hat. Wegner sagte:
1: Ja, ich habe kommunikative Fehler gemacht. Und das war auch Mist. Und ich ärgere mich am meisten darüber. Aber meine Damen und Herren, wenn ich feststelle, dass ich mit den Themen, die entscheidend sind für die Menschen, nicht mehr durchdringe, dann muss es Konsequenzen geben.
0: Die nächste Hitzewelle in Deutschland steht an. Schon heute wird es wieder deutlich wärmer, vor allem im Süden und Westen. Mehr von Tom Husse.
2: Im Laufe des Tages werden Temperaturen bis zu 35 Grad erwartet. Und die Hitze zieht sich dann erstmal weiter durch. Am Dienstag sind sogar bis zu 38 Grad drin. Die letzte große Hitzewelle ist erst einige Wochen her. Ende Juni wurden immer wieder neue Temperaturrekorde gemessen. Davon geht der Deutsche Wetterdienst diesmal aber nicht aus. Experten raten, wer bei der Hitze mit Kopfschmerzen, Übelkeit oder Kreislaufproblemen zu kämpfen hat, sollte das ernst nehmen.
0: Auch Spanien hat den Sprung ins Halbfinale der Fußball-WM geschafft. Das Spiel gegen Belgien haben die Spanier mit 2:1 gewonnen. Im Halbfinale wartet Vize-Weltmeister Frankreich. Auch England und Norwegen wollen eine Runde weiter. Anpfiff für das vorletzte Viertelfinalspiel ist heute Abend 23 Uhr. Die nächsten Nachrichten in einer Stunde. 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Auf der A9 Berlin Richtung Halle-Leipzig steht zwischen Belitz und Brück ein defektes Auto auf der rechten Spur. Außerdem liegen da Fahrzeugteile auf der Straße. Und auf der A7 Hannover Richtung Hamburg hat es zwischen Hannover-Anderten und dem Kreuz Hannover-Ost einen Unfall gegeben. Alle Verkehrsmeldungen auch immer aktuell auf radio-saw.de und in unserer App. Gute Fahrt durchs SAW-Land.

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Der Radio SAW Verkehrsservice, der schnellste im SAW-Land. Auf der A7 Hannover Richtung Hamburg hat es zwischen Hannover-Anderten und dem Kreuz Hannover Ost einen Unfall gegeben. Alle Verkehrsmeldungen auch immer aktuell auf radiosaw.de und in unserer App. Gute Fahrt durchs SAW-Land.

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1: Ich bin Hanna Messerschmidt. Vor der Sommerpause haben Bundestag und Bundesrat nochmal alle Hände voll zu tun gehabt. Ein großes Thema, das Krankenkassensparpaket. Das ist jetzt beschlossene Sache. Mehr von Cornelius Dräger.
2: Die Reform soll dabei helfen, die Krankenkassen zu entlasten. Dafür gibt's Einschnitte im Gesundheitssektor. Vorgesehen sind Ausgabenbremsen bei Praxen und Kliniken. Auf Versicherte kommen höhere Kosten zu. Ärzteverbände schlagen Alarm und sprechen von einem Kahlschlag zulasten der Patienten. Bundestag und Bundesrat haben auch für das umstrittene Heizungsgesetz gestimmt. Auch in Zukunft soll es möglich sein, neue Öl- und Gasheizungen einzubauen. Außerdem gibt es weniger Förderung vom Staat, wenn man seine Heizung austauschen will.
1: Die Diätenerhöhung für Abgeordnete im Bundestag fällt in diesem Jahr aus. Auch dafür hat das Parlament jetzt grünes Licht gegeben. Es ging um 500 Euro mehr im Monat. Die Sparpolitik der Bundesregierung trifft viele Bürger und da soll es auch für die Abgeordneten keine Ausnahme geben, so die Begründung. Sein Krisenmanagement beim großen Stromausfall in Berlin fällt Kai Wegner auf die Füße. Der regierende Bürgermeister der Stadt hat seine Kandidatur für die Wahl im September zurückgezogen. Nach dem Stromausfall im Januar gab es immer wieder Unklarheiten darüber, was Wegner wann und wie gemacht hatte. Der CDU-Politiker betonte:
3: In der Sache habe ich mir gar nichts vorzuwerfen. Wir haben einen guten Job gemacht. Alle Beteiligten haben einen guten Job gemacht. Wir haben die Krise anderthalb Tage vorher beendet. Wenn die Kommunikation eine andere gewesen wäre, dann würde ich jetzt wahrscheinlich auch nicht vor Ihnen stehen. Und für diese fehlerhafte Kommunikation übernehme ich jetzt Verantwortung.
1: Neuer CDU-Spitzenkandidat wird Finanz- und Kultursenator Stefan Evers. In der spanischen Urlaubsregion Andalusien wütet ein heftiger Waldbrand. Mindestens 12 Menschen sind bereits gestorben. Einige von ihnen wurden in ihren Autos gefunden. Weitere Menschen werden noch vermisst. Auch Portugal und Frankreich hatten zuletzt mit Waldbränden zu kämpfen. Europameister Spanien gegen Vize-Weltmeister Frankreich. So sieht das erste Halbfinalspiel der Fußball-WM aus. Spanien hat sich im Viertelfinale mit 2:1 gegen Belgien durchgesetzt. Heute Abend steht dann das Duell England-Norwegen an. Morgen früh spielt Titelverteidiger Argentinien gegen die Schweiz. Die nächsten Nachrichten in einer Stunde. Der Radio SAW Verkehrsservice, der schnellste im SAW-Land. Auf der A2 Braunschweig Richtung Magdeburg ist die Abfahrt Allerengersleben wegen der Beseitigung einer Ölspur gesperrt. Und auf der A7 Hannover Richtung Hamburg hat es zwischen Hannover-Anderten und dem Kreuz Hannover Ost einen Unfall gegeben. Alle Verkehrsmeldungen auch immer aktuell auf radio-saw.de und in unserer App. Gute Fahrt durchs SAW-Land.

Der Radio SAW Verkehrsservice. Der schnellste im SAW-Land. Auf der A2 Braunschweig Richtung Magdeburg ist die Abfahrt Allerengersleben wegen der Beseitigung einer Ölspur gesperrt. Und auf der A7 Hannover Richtung Hamburg hat es zwischen Hannover-Anderten und dem Kreuz Hannover Ost einen Unfall gegeben. Alle Verkehrsmeldungen auch immer aktuell auf radio-saw.de und in unserer App. Gute Fahrt durchs SAW-Land.

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1: Ich bin Hanna Messerschmidt. Guten Morgen. Die Sparpläne für die Krankenkassen haben es durch Bundestag und Bundesrat geschafft. Die Reform sieht Einschnitte bei den Leistungen und zusätzliche Kosten für Versicherte vor, damit Beiträge nicht weiter steigen. Bundesgesundheitsministerin Wagen meint, ohne die Reform
2: müssten wir schon im kommenden Jahr mit einer Beitragssatzsteigerung von 1 Prozentpunkt rechnen. Knapp 20 Milliarden Euro paritätisch verteilt auf Arbeitnehmer und Arbeitgeber. Und das, meine Damen und Herren, kann nicht sein, was wir wollen.
1: Die Opposition glaubt nicht an stabile Beiträge und warnt unter anderem vor Krankenhausinsolvenzen. Auch das Heizungsgesetz ist beschlossene Sache. Öl- und Gasheizungen sollen weiter eingebaut werden können. Berlins regierender Bürgermeister Kai Wegner tritt nicht nochmal an. Der CDU-Politiker hat seine Spitzenkandidatur für die Wahl zum Abgeordnetenhaus im September zurückgezogen. Seit Wochen steht Wegner immer mehr in der Kritik. Es geht um sein Krisenmanagement beim großen Stromausfall in Berlin vor einem halben Jahr und die Frage, was er wie und wann unternommen hat. Wegner sagte:
3: Ja, ich habe kommunikative Fehler gemacht. Und das war auch Mist. Und ich ärgere mich am meisten darüber. Aber meine Damen und Herren, wenn ich feststelle, dass ich mit den Themen, die entscheidend sind für die Menschen, nicht mehr durchdringe, dann muss es Konsequenzen geben.
1: Endlos scrollen auf Instagram soll für Kinder und Jugendliche künftig weniger verlockend werden. Die EU-Kommission fordert vom Meta-Konzern verpflichtende Pausen für Nutzer und weniger automatische Videowiedergaben. Die Endlos-Feeds seien eine große Suchtgefahr, heißt es. Wer mit dem Auto in Belgien unterwegs ist, muss wohl bald zahlen. Das Land will ab dem kommenden Jahr eine Straßenmaut für alle Autofahrer einführen. Die Jahresvignette gibt's dann ab 90 Euro. Kameras sollen die Kennzeichen kontrollieren, die Regionen und die EU müssen noch zustimmen. Auch Spanien hat den Sprung ins Halbfinale der Fußball-WM geschafft. Das Spiel gegen Belgien haben die Spanier mit 2:1 gewonnen. Im Halbfinale wartet Vize-Weltmeister Frankreich. Auch England und Norwegen wollen eine Runde weiter. Anpfiff für das vorletzte Viertelfinalspiel ist heute Abend 23 Uhr. Die nächsten Nachrichten in einer Stunde. Der Radio SAW Verkehrsservice, der schnellste im SAW-Land. Auf der A2 Braunschweig Richtung Magdeburg ist die Abfahrt Allerengersleben wegen der Beseitigung einer Ölspur gesperrt. Und auf der A7 Hannover Richtung Hamburg hat es zwischen Hannover-Anderten und dem Kreuz Hannover Ost einen Unfall gegeben. Alle Verkehrsmeldungen auch immer aktuell auf radio-saw.de und in unserer App. Gute Fahrt durchs SAW-Land.

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Der Radio SAW Verkehrsservice, der schnellste im SAW-Land. Auf der A36 Fienenburg Richtung A14 Autobahnkreuz Bernburg, Vorsicht zwischen Thale und Quedlinburg Mitte, liegt ein totes Tier auf der linken Spur und es steht ein kaputtes Auto auf der rechten Spur. Auf der A2 Braunschweig Richtung Magdeburg ist die Abfahrt Allerengersleben wegen der Beseitigung einer Ölspur gesperrt. Und auf der A7 Hannover Richtung Hamburg hat es zwischen Hannover-Anderten und dem Kreuz Hannover-Ost gekracht. Alle Verkehrsmeldungen auch immer aktuell auf radio-saw.de und in unserer App. Gute Fahrt durchs SAW-Land.

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1: Ich bin Hanna Messerschmidt. Guten Morgen. Vor der Sommerpause haben Bundestag und Bundesrat nochmal alle Hände voll zu tun gehabt. Ein großes Thema, das Krankenkassensparpaket. Das ist jetzt beschlossene Sache. Mehr von Cornelius Dräger.
2: Die Reform soll dabei helfen, die Krankenkassen zu entlasten. Dafür gibt's Einschnitte im Gesundheitssektor. Vorgesehen sind Ausgabenbremsen bei Praxen und Kliniken. Auf Versicherte kommen höhere Kosten zu. Ärzteverbände schlagen Alarm und sprechen von einem Kahlschlag zulasten der Patienten. Bundestag und Bundesrat haben auch für das umstrittene Heizungsgesetz gestimmt. Auch in Zukunft soll es möglich sein, neue Öl- und Gasheizungen einzubauen. Außerdem gibt es weniger Förderung vom Staat, wenn man seine Heizung austauschen will.
1: Kaputt heißt künftig nicht mehr gleich neu kaufen. Der Bundesrat hat grünes Licht auf das neue Recht auf Reparatur gegeben. Wer ein kaputtes Smartphone oder eine defekte Waschmaschine hat, soll die Geräte künftig einfacher und zu einem fairen Preis reparieren lassen können. Dazu werden die Hersteller verpflichtet. Sein Krisenmanagement beim großen Stromausfall in Berlin fällt Kai Wegner auf die Füße. Der regierende Bürgermeister der Stadt hat seine Kandidatur für die Wahl im September zurückgezogen. Nach dem Stromausfall im Januar gab es immer wieder Unklarheiten darüber, was Wegner wann und wie gemacht hatte. Der CDU-Politiker betonte:
3: In der Sache habe ich mir gar nichts vorzuwerfen. Wir haben einen guten Job gemacht. Alle Beteiligten haben einen guten Job gemacht. Wir haben die Krise anderthalb Tage vorher beendet. Wenn die Kommunikation eine andere gewesen wäre, dann würde ich jetzt wahrscheinlich auch nicht vor Ihnen stehen. Und für diese fehlerhafte Kommunikation übernehme ich jetzt Verantwortung.
1: Neuer CDU-Spitzenkandidat wird Finanz- und Kultursenator Stefan Evers. Die nächste Hitzewelle in Deutschland steht an. Schon heute wird es wieder deutlich wärmer, vor allem im Süden und Westen. Bis zu 35 Grad werden erwartet. Und die Hitze zieht sich dann bis Dienstag erstmal weiter durch. Mit neuen Temperaturrekorden rechnet der DWD aber nicht. Europameister Spanien gegen Vizeweltmeister Frankreich. So sieht das erste Halbfinalspiel der Fußball-WM aus. Spanien hat sich im Viertelfinale mit 2:1 gegen Belgien durchgesetzt. Heute Abend steht dann das Duell England-Norwegen an. Morgen früh spielt Titelverteidiger Argentinien gegen die Schweiz. Die nächsten Nachrichten in einer Stunde.
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1: Auf der A36 Fienenburg Richtung A14 Autobahnkreuz Bernburg. Vorsicht, zwischen Thal und Quedlinburg Mitte liegt ein totes Tier auf der linken Spur und es steht ein kaputtes Auto auf der rechten Spur. Es staut sich auf der A2 Braunschweig Richtung Magdeburg. Die Abfahrt Allerengersleben ist wegen der Beseitigung einer Ölspur gesperrt. Und auf der A7 Hannover Richtung Hamburg hat es zwischen Hannover-Anderten und dem Kreuz Hannover-Ost gekracht. Alle Verkehrsmeldungen auch immer aktuell auf radio-saw.de und in unserer App. Gute Fahrt durchs SAW-Land.

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2: Der Radio SAW Verkehrsservice, der schnellste im SAW-Land. Auf der A2 Braunschweig Richtung Magdeburg ist die Abfahrt Alleringer-Sleben wegen der Beseitigung einer Ölspur gesperrt. Und auf der A7 Hannover Richtung Hamburg hat es zwischen Hannover-Anderten und dem Kreuz Hannover-Ost einen Unfall gegeben. Alle Verkehrsmeldungen auch immer aktuell auf radio-saw.de und in unserer App. Gute Fahrt durchs SAW-Land.

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3: Ich bin Sönke Röhling. Guten Morgen. Die Krankenkassenbeiträge sollen für gesetzlich Versicherte stabil bleiben. Das ist das Ziel der jetzt beschlossenen Krankenkassenreform der Bundesregierung. Die Kritik daran bleibt aber auch nach der Abstimmung laut. Silas Quiring.
4: Die Linke spricht von einem Sparpaket auf dem Rücken der Patienten. Auch stabile Beiträge wird es damit nicht geben, warnt Grünen-Fraktionschefin Hasselmann. Ärzte und Psychotherapeuten befürchten, dass Patienten noch länger auf Termine warten müssen und die Kassen selbst rechnen ohne weitere Schritte trotzdem mit Engpässen. Auch die Lockerung des Heizungsgesetzes ist fix. Kritiker erwarten hierdurch wieder ermöglichte neue Gasheizungen, explodierende Kosten für Mieter. Außerdem will die Deutsche Umwelthilfe eine Verfassungsbeschwerde einreichen.
3: Berlins regierender Bürgermeister Kai Wegner tritt nicht noch einmal an. Der CDU-Politiker hat seine Spitzenkandidatur für die Wahl zum Abgeordnetenhaus im September zurückgezogen. Seit Wochen steht Wegner immer mehr in der Kritik. Es geht um sein Krisenmanagement beim großen Stromausfall in Berlin vor einem halben Jahr und um die Frage, was er wie und wann unternommen hat. Wegner sagte:
5: Ja, ich habe kommunikative Fehler gemacht. Und das war auch Mist. Und ich ärgere mich am meisten darüber. Aber meine Damen und Herren, wenn ich feststelle, dass ich mit den Themen, die entscheidend sind für die Menschen, nicht mehr durchdringe, dann muss es Konsequenzen geben.
3: Viele Firmen in Deutschland sind nicht bereit, hier zu investieren. Das zeigt eine Konjunkturumfrage des Instituts der deutschen Wirtschaft, schreibt die Welt am Sonntag. Demnach verzichtet jedes 5. Unternehmen vollständig auf Investitionen. Als Gründe werden vor allem Regulierungen und hohe Arbeitskosten durch Steuern und Energiekosten genannt. Es rollt wieder eine Hitzewelle über Deutschland. Heute sind im Westen und Süden bis zu 35 Grad drin. Auch in den nächsten Tagen bleibt es knackig warm. Der Deutsche Wetterdienst rechnet für Dienstag mit Höchsttemperaturen von bis zu 38 Grad. Zum ersten Mal seit 4 Jahren hat der britische König Charles Prinz Harry samt Familie auf seinem Landsitz in Gloucestershire empfangen. Das berichten britische Medien. Harry war vor 6 Jahren aus dem Königshaus ausgetreten. Seitdem ist das Verhältnis zu seinem Vater stark angespannt. Auch Spanien hat den Sprung ins Halbfinale der Fußball-WM geschafft. Das Spiel gegen Belgien haben die Spanier mit 2:1 gewonnen. Im Halbfinale wartet nun Vize-Weltmeister Frankreich. Auch England und Norwegen wollen eine Runde weiter. Anpfiff für das vorletzte Viertelfinalspiel ist heute Abend um 23 Uhr. Die nächsten Nachrichten in einer Stunde.
6: Guten Morgen. 6:02. Radio SAW Muckefuck am Samstag. Wir haben für euch den schnellsten Verkehrsservice im SAW-Land. A2 Richtung Berlin. Zwischen Allerengersleben und Eilsleben 35 Minuten plus. Stau wegen LKW-Löscharbeiten. Ihr nutzt am besten die Umleitung ab Marienborn. Und in der Gegenrichtung Richtung Hannover. Zwischen Eilsleben und Allerengersleben 10 Minuten stockend. Die Flitzerblitzer, die stehen auf der A2 Richtung Berlin hinter Allerengersleben und in Höhe Raststätte Burgautal. A9 Richtung München zwischen Niemeck und Klammerzins. A36 Richtung Braunschweig, Höhe Wernigerode Nord. B4 zwischen Bad Harzburg und Torfhaus in Höhe Marienteich-Baude. B1 Süblingen in beide Richtungen. In Halle Karlsruher Allee und Trotaer Straße. In Haldensleben Satueller Straße und Ortseingang Ilsenburg aus Stapelburg und auch umgekehrt. Das war's. Habt ihr noch was gesehen? So ein Flitzerblitzer oder ein Stau? 0800 1630 630, das ist die kostenfreie Service-Hotline. Oder ihr schickt uns eine WhatsApp. Die Nummer findet ihr auf radiosaw.de. Wir wünschen euch eine gute Fahrt durchs SAW-Land. Das sieht noch recht bescheiden aus auf dem Thermometer, ne? 13 Grad in Angern bei Rogitz. Aber ihr habt es mitbekommen, die Wärme, später die Hitze kommt. Ne? Aber so richtig. Heute bis 29 Grad, ein paar Quellwolken, aber trocken. Nächste Nacht 17 bis 12 Grad und der Sonntag 26 bis 30 Grad, viel Sonne.
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6: So, Sommerferien haben wir seit einer Woche. Jetzt kriegen wir auch noch so richtiges Sommerwetter und Sommermusik kriegt ihr auch. Wir spielen euch Jennifer Lopez und David Guetta und Save Me Tonight. Brandneue Musik von Tiffany Harris, Vertigo haben wir dabei. Ein ganz entspanntes Almost Home packe ich euch in die Playlist von Moby. Jetzt Klock, Klock. Guten Morgen. Super.

Muckefuck am Samstag. Hier bei Radio Sorry. Und wir haben da was für euch. Und zwar einiges. Eine fantastische Einschlafhilfe für die nächsten Nächte, wenn es denn wieder wärmer wird. Und da wird es auch wieder ein bisschen schwieriger mit dem Schlafen. Wir haben auch eine Katy Perry als Pfandflasche. Wir haben einen autozerkratzenden Storch. Und wir haben vor allem auch einen Wetterauskenner, Frank Abel, der uns nachher mal erzählt, wie viel Hitze wir denn jetzt die nächsten Tage erwarten dürfen. Und wir haben sowieso immer die beste Mischung, die Meisterabwechslung. Ja, da gibt es gleich dieses Doppel. Udo und Apache, der Komet, nach einem 90er von Corona, The Rhythm of the Night. Neue Musik von Tiffany Harris kommt nach Moby. Guten Morgen.

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7: Moin, 6.30 Uhr, Radio Savi Muckefuck am Samstag. Wir haben für euch den schnellsten Verkehrsservice im Westerwelland. Eine Meldung, aber die hat's in sich. Die A2, die ist in beiden Richtungen. Zwischen Allerengersleben und Eilsleben wegen LKW-Löscharbeiten gesperrt. Ihr nutzt am besten die Umleitung Richtung Berlin ab Marienborn und Richtung Hannover ab Bornstedt. Alles andere ist gut, alles andere ist frei. Flitzerblitzer. Auf der A2 Richtung Berlin, hinter Allerengersleben und in Höhe Raststätte Buckautal. A9 Richtung München, zwischen Niemeck und Kleinmarzins. A36 Richtung Braunschweig, Höhe Wernigerode Nord. B4 zwischen Bad Harzburg und Torfhaus in Höhe Marienteich-Baude. B1 Süblingen, beide Richtungen. In Halle, Karlsruhe Allee und Trotaer Straße. Splitz auch in Haldensleben, Sattueller Straße. Und Ortseingang Ilsenburg aus Stapelburg und auch umgekehrt. Boah, das war's. Habt ihr vielleicht noch was gesehen? So ein Flitzerblitzer oder ein Stau? Ruft doch gerne an. Die kostenfreie Service-Hotline 0800 1630 630. WhatsApp ist auch möglich. Die Nummer auf radiosav.de. Wir wünschen euch eine gute Fahrt durchs SAW-Land.
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7: Ach, ruhig nochmal genießen, diese 13 Grad in Böttenstedt bei Salzwedel, bevor es dann ordentlich nach oben geht, nämlich auf 26 bis 29 Grad. Trocken, sonnig und auch morgen 26 bis 30 Grad. Und dann geht es die nächsten Tage noch ein bisschen weiter nach oben, bis Dienstag bis zu 33 Grad.
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7: Jetzt könnte man natürlich am Wochenende einfach mal die Familie einpacken und rüberfahren nach Goslar zum Schützen- und Volksfest. Warum sich das lohnt, das wird uns der Chef dort gleich erzählen. Der Fever Dream von Alex Verne, der kommt vorher nach Rita Ora. Let You Love Me. Radio SAW Muckefuck am Samstag. I

0: Die nächsten Tage 30 Grad und mehr. Sommer im SRW-Land und das hören wir auch. Gloria Estefan, Miami Sound Machine und Conga. Gibt's gleich hier in Radio Survey Muckefuck am Samstag. Und dann packen wir uns doch gerne mal die Familie ein und dann geht's rüber zum Schützen- und Volksfest nach Goslar. Und das lohnt sich. Warum? Fragen wir doch mal den Vorsitzenden, Sven Schneider.
1: Weil Goslar wirklich eine Reise wert ist oder eine Fahrt hierher mit unserem kostenlosen P&R-Service am Wochenende. Und vor allen Dingen, weil wir eine tolle Veranstaltung den Besuchern bieten mit wunderschönen und tollen Highlights, wo man sich dran vergnügen kann. Ein Riesenfestgelände mit 86.000 Quadratmetern. Und das Wetter spielt uns auch gut in die Karten, sodass jeder seinen Spaß hier erleben kann. Vor allen Dingen mit den großen neuen Highlights, die wir stehen haben, wie Infinity, Mayday oder Entertainer und andere Fahrgeschäfte.
0: Okay, also diverse krasse Fahrgeschäfte. Lohnt sich denn auch ein Besuch für Familien mit kleineren Kindern?
1: Ja, natürlich. Wir haben eine ganze Reihe von Kinderkarussells. Unter anderem haben wir auch eine Kinderfamilienachterbahn, die nennt sich Kuddel der Hai. Die fährt wirklich in ruhigen Bahnen bergauf, bergab. Und da kann Opa und Oma mit den Enkelkindern ohne Probleme fahren.
0: Gut, das komplette Programm zum Schützen- und Volksfest Goslar. Wie und wo ihr euch austoben könnt und auch parken könnt. Alles auf radiosurvey.de.

Morgen. Ich weiß ja nicht, ob ihr Michael schon geguckt habt, den Film über den King of Pop. Erfolgreichstes Biopic aller Zeiten. Vielleicht ja auch zusammen mit der ganzen Family. Und ich finde das schon total krass, was dieser Film bei uns daheim so ausgelöst hat. Unsere beiden Kids, richtige Jackson-Fans, überall laufen die Songs in den Zimmern. Ich höre ständig, Alexa, spiel mal Michael Jackson. Ja, wir mussten den Film jetzt schon dreimal gucken und dann wurde jetzt die Woche mal geforscht, was gibt's noch so für Filme über Michael Jackson, die sich lohnen. Wir sind dann irgendwann bei This Is It gelandet. Das ist diese Doku über die Proben zu seiner Konzertreihe, die für 2009 für London geplant war, zu der es dann aber nicht mehr kam. Auch das lohnt sich. Ja? Für die kleinen und für die großen Michael Jackson-Fans im SRW-Land, They Don't Care About Us, gibt's gleich in der Playlist hier bei Radio SRW. Leonie jetzt für euch. Don't worry, guten Morgen.

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1: Nee, die nächsten Tage kein schönes Wetter für Dracula. Der mag keine Sonne. Tame Impala und Jenny Dracula. Nächste Stunde für euch.
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3: Ich bin Sönke Röhling. Guten Morgen. Die AfD Sachsen-Anhalt kommt heute in Magdeburg zu einem Landesparteitag zusammen. Auf dem Programm stehen Vorstandswahlen. Spitzenkandidat Siegmund will außerdem sein 100-Tage-Programm vorstellen, falls die AfD bei der Landtagswahl an die Regierung kommt. In Umfragen ist die Partei in Sachsen-Anhalt mit Abstand stärkste Kraft. Das Sparpaket für die Krankenkassen ist beschlossene Sache. Die Kritik an der Reform bleibt aber laut. Grüne und Linke sprechen von einem Sparpaket auf dem Rücken der Patienten. Ärzte und Psychotherapeuten befürchten, dass Patienten noch länger auf Termine warten müssen. Und die Kassen selbst rechnen ohne weitere Schritte trotz der Entlastung mit finanziellen Engpässen. Auch das Heizungsgesetz wurde offiziell wieder gelockert. Weil damit auch der Einbau neuer Gasheizungen erlaubt bleibt, warnen Verbände vor explodierenden Kosten für Mieter. Sein Krisenmanagement beim großen Stromausfall in Berlin fällt Kai Wegner nun auf die Füße. Der regierende Bürgermeister der Stadt hat seine Kandidatur für die Wahl im September zurückgezogen. Nach dem Stromausfall im Januar gab es immer wieder Unklarheiten darüber, was Wegner wann und wie gemacht hatte. Der CDU-Politiker betonte:
4: In der Sache habe ich mir gar nichts vorzuwerfen. Wir haben einen guten Job gemacht. Alle Beteiligten haben einen guten Job gemacht. Wir haben die Krise 1,5 Tage vorher beendet. Wenn die Kommunikation eine andere gewesen wäre, dann würde ich jetzt wahrscheinlich auch nicht vor Ihnen stehen. Und für diese fehlerhafte Kommunikation übernehme ich jetzt Verantwortung.
3: Im südspanischen Andalusien kämpfen hunderte Einsatzkräfte weiter gegen einen verheerenden Waldbrand. Mindestens 12 Menschen sind dabei ums Leben gekommen. Einige werden noch vermisst. Große Feuer halten aktuell ganz Südeuropa in Atem. Zuletzt auch Frankreich, Portugal und Griechenland. Der Social-Media-Konzern Meta wehrt sich gegen Vorwürfe der EU-Kommission. Instagram und Facebook seien absichtlich so gestaltet, dass sie süchtig machen. Man habe dafür spezielle Angebote für Minderjährige, heißt es. Die hält Brüssel aber nicht für ausreichend und droht mit einer Milliardenstrafe. Europameister Spanien gegen Vize-Weltmeister Frankreich. So sieht das erste Halbfinalspiel der Fußball-WM aus. Spanien hat sich im Viertelfinale mit 2:1 gegen Belgien durchgesetzt. Heute Abend steht dann das Duell England-Norwegen an. Morgen früh spielt Titelverteidiger Argentinien gegen die Schweiz. Die nächsten Nachrichten in einer Stunde.
1: Guten Morgen. 7:02, Radio SAW Muckefuck am Samstag. Wir haben für euch den schnellsten Verkehrsservice im SAW-Land. Die A2 ist in beiden Richtungen zwischen Allerengersleben und Eilsleben wegen LKW-Löscharbeiten gesperrt. Ihr nutzt am besten die Umleitung Richtung Berlin ab Marienborn und in Richtung Hannover ab Bornstedt. Flitzerblitzer. A2 Richtung Berlin. Hinter Allerengersleben, Höhe Raststätte Buckautal steht auch noch einer. A9 Richtung München zwischen Niemeck und Klammerzins. A36 Richtung Braunschweig, Höhe Wernigerode Nord. B4 zwischen Bad Harzburg und Torfhaushöhe Marienteich-Baude. B1 Süblingen, beide Richtungen. In Halle Karlsruher Allee und Trotha-Straße. In Heilensleben Satueller Straße und Ortseingang Ilsenburg aus Stapelburg und auch umgekehrt. Das war's. Habt ihr vielleicht noch was entdeckt? So ein Flitzerblitzer oder ein Stau? Sagt gerne Bescheid. Die kostenfreie Service-Hotline 0800 1630 630 oder ihr macht das Ganze per WhatsApp, die Nummer auf radiosaw.de. Wir wünschen euch eine gute Fahrt durchs SAW-Land. Nix als Sonne. Okay, es gibt vielleicht am Nachmittag ein paar Quellwolken, aber ansonsten Sonne, blauer Himmel, 26 bis 29 Grad. Morgen wird es noch ein bisschen wärmer und am Montag und Dienstag noch ein bisschen, so 33 Grad. Könnten wir erreichen. Jetzt im Moment 14 Grad. Angenehm. Altenhausen bei Altensleben. 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
1: Okay, das erste Halbfinale bei der WM steht. Frankreich gegen Spanien. Und heute Nacht werden dann die Mannschaften für das zweite Halbfinale ausgespielt. Da ist es dann Argentinien gegen Schweiz und Norwegen gegen England. Und es gibt ja doch sehr, sehr viele, sehr, sehr wertvolle WM-Souvenirs. Wo stehen die denn eigentlich? Unser WM-Wissen? to go?
5: Gleich.
1: Vorher packen wir euch diesen 90er in die Playlist von den Backstreet Boys. Everybody, Backstreet's Back. Ihr wisst schon, Filmmusik aus dem erfolgreichsten Netflix-Streifen aller Zeiten aus K-Pop Demon Hunters, Golden von Hendrix, kommt nach Hause hier. Guten Morgen.

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1: Heute mit der Frage: Gibt es wertvolle WM-Souvenirs? Und wenn ja, wo stehen sie?
2: Es gibt mehrere WM-Museen, die auch Souvenirs ausstellen und anbieten. Das berühmteste ist das FIFA-Museum in Zürich. Die wertvollsten Souvenirs erzielen bei Auktionen absolute Höchstpreise. Insbesondere, wenn es sich um getragene Trikots, Medaillen oder signierte Gegenstände handelt. Maradonas Handgottes-Trikot vom WM-Viertelfinale 86 wechselte vor einigen Jahren für über 9 Millionen Euro den Besitzer. Deutsche Sammler backen da kleine Brötchen, wobei Jens Lehmanns berühmter WM-Spickzettel eine ordentliche Summe für den guten Zweck einspielte. 1 Million Euro für ein Herz für Kinder. Wer also das nächste Mal ein verschwitztes Trikot in der Sporttasche findet, bloß nicht waschen. Je nach Karriereverlauf ist das Teil die perfekte Altersvorsorge.
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8: Guten Morgen. 7.30 Uhr, Radio SAW Muckefuck am Samstag. Wir haben für euch den schnellsten Verkehrsservice im SAW-Land. Eine Meldung für die A2, aber die hat's in sich. Die A2 ist in beiden Richtungen zwischen Allerengersleben und Eilsleben wegen LKW-Löscharbeiten gesperrt. Ihr nutzt am besten die Umleitung Richtung Berlin ab Marienborn und Richtung Hannover ab Bornstedt. Derzeit staut es sich hier, aber auch wenn ihr euch auskennt, macht einen großen Bogen um diesen Bereich. Die Flitzerblitzer auf der A2 Richtung Berlin, hinter Allerengersleben und Höhe Raststätte Buckautal. A9 Richtung München, zwischen Niemeck und Klemmerzehns. A36 Richtung Braunschweig, Höhe Wernigerode Nord. B4 zwischen Bad Harzburg und Torfhaus, Höhe Marienteichbaude. B1 Süpplingen, beide Richtungen, in Halle Karlsruhe Allee und Trotharstraße. In Allensleben Satueller Straße und Ortseingang Ilsenburg aus Stapelberg Burg und umgekehrt. Wenn ihr auch noch was seht, Flitzerblitzer oder Staus, ruft gerne an. Die kostenfreie Service Hotline 0800 16 630 630. Geht natürlich auch per WhatsApp. Die Nummer auf radiosaw.de. Dankeschön. Wir wünschen euch eine gute Fahrt durchs SAW-Land. Wir können heute alles draußen machen. Gibt nichts von oben. Nur Sonne und ein paar Quellwolken. Und es wird ganz schön warm. Bis zu 29 Grad. Jetzt in Eilsdorf bei Dingelstedt 16 Grad. Und wenn ihr denkt, mehr geht nicht, doch. Morgen bis 30. Montag, Dienstag bis 33 Grad.
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8: Okay, also jetzt kommt die Hitze. Wie viel kommt denn da? Und wie lange bleibt sie? Wir fragen gleich mal nach bei unserem Wetterauskenner bei Frank Abel. In der Playlist die neue von BTS. Heißt Swim, kommt gleich.

0: 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Widder.
1: Ihr seid für andere da. Ihr helft, wo ihr nur könnt. Macht weiter so.
0: Stier.
1: Ihr habt ein festes Ziel im Auge. Setzt euch noch mehr dafür ein, um es zu erreichen.
0: Zwillinge.
1: Fresst euren Ärger nicht länger in euch rein. Sucht eine Möglichkeit, mal Dampf abzulassen.
0: Krebs.
1: Nehmt mal nicht immer nur Rücksicht auf die anderen. Eure Bedürfnisse sind genauso wichtig.
0: Löwe.
1: Ihr seid heute sehr fleißig. Eure Mühe wird sich auf jeden Fall bezahlt machen.
0: Jungfrau.
1: Geht am Abend noch mal vor die Tür. Wenigstens ein kleiner Spaziergang sollte drin sein.
0: Waage.
1: Grübelt nicht so viel. Packt ein Vorhaben an. Ihr habt gerade ein Händchen für richtige Entscheidungen.
0: Skorpion.
1: Ihr seid heute vielleicht ein bisschen zu temperamentvoll. Schaltet lieber einen Gang runter.
0: Schütze.
1: Ihr geht gelassen in den Tag. Kleine Sticheleien ignoriert ihr gekonnt.
0: Steinbock.
1: Seid nicht so starrsinnig. So müsst ihr euch nicht wundern, wenn es Stress gibt.
0: Wassermann.
1: Bleibt optimistisch. Ihr erreicht nichts, wenn ihr immer nur an das Schlechte denkt.
0: Fische.
1: Ihr braucht mal wieder einen Tapetenwechsel. Wie wär's denn mit einem kleinen Tagesausflug?
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0: Guten Morgen. Radio SAW Muckefuck am Samstag mit unserem Wetterauskenner Frank Abel. Guten Morgen, Herr Abel.
1: Moin, Herr Kloss.
0: So, das wird also jetzt so ein richtig perfektes Sommerwochenende. Was gäbe es zu meckern?
1: Ah, du, immer mit deinem Gemeckere. Naja, zu trocken natürlich, wenn man Landwirt ist, ne? Könnte ich mir vorstellen, dass da jetzt schon wieder nichts in Sicht ist, weil, ja, vielleicht ist mal irgendwo Richtung Brandenburg ein einzelner Schauer heute drin, wenn alles zusammenkommt, und selbst das wäre nicht schlimm. Also für die meisten ist es einfach trocken, bleibt auch trocken, und dementsprechend haben wir es mit Waldbrandgefahr zu tun.
0: Und ich hörte, das da über uns ist auch richtig kräftig und bleibt jetzt für länger. Wissen wir denn wie lange?
1: Nein, vor allem wie intensiv ist die größere Frage, weil es einfach so ist, dass wir wieder so eine Hitzeglocke über Europa haben. Aber im Unterschied zum letzten Mal liegen wir nicht mittendrin. Sieht im Moment nicht so aus, muss ein bisschen vorsichtig sein, sondern eher am Rand, was gut ist. Das bedeutet, wir kriegen jetzt nicht 40 Grad, sondern eher mal so 30 bis 34 nächste Woche. Das ist erstmal stabil. Im Laufe der nächsten Woche passiert jetzt erstmal nicht viel. Aber die Frage ist, kommt die Hitze nochmal so richtig ran? Das kann man nicht ganz ausschließen, dass da vielleicht nochmal die 40 Grad in die Nähe kriechen. Wie gesagt, im Moment sieht es nicht so aus und von daher können wir froh sein. Bedeutet nämlich erstmal perfektes Ferienwetter. Ne? 30, 35 Grad ist zwar auch knackig heiß, aber jetzt nicht so extrem, dass man da was befürchten müsste. Also von daher, schönes Wetter, ganz entspannt, und so bis, ja, kurz nach Monatsmitte wird es erstmal so bleiben.
0: Badewetter über SAW-Lands, hervorragend. Ich danke dir, Frank Abel.
1: Gerne.
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11: Es ist 8 Uhr.

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1: Ich bin Sönke Röhling. Guten Morgen. Die AfD Sachsen-Anhalt kommt heute in Magdeburg zu einem Landesparteitag zusammen. Auf dem Programm stehen Vorstandswahlen. Spitzenkandidat Siegmund will außerdem sein 100-Tage-Programm vorstellen, falls die AfD bei der Landtagswahl an die Regierung kommt. In Umfragen ist die Partei in Sachsen-Anhalt mit Abstand stärkste Kraft. Das Sparpaket für die Krankenkassen ist beschlossene Sache. Die Kritik an der Reform bleibt aber laut. Grüne und Linke sprechen von einem Sparpaket auf dem Rücken der Patienten. Ärzte und Psychotherapeuten befürchten, dass Patienten noch länger auf Termine warten müssen. Und die Kassen selbst rechnen ohne weitere Schritte trotz der Entlastung mit finanziellen Engpässen. Auch das Heizungsgesetz wurde offiziell wieder gelockert. Weil damit auch der Einbau neuer Gasheizungen erlaubt bleibt, warnen Verbände vor explodierenden Kosten für Mieter. In Berlin hält eine Geiselnahme die Polizei aktuell in Atem. Ein Mann hat am Abend eine Frau in seine Gewalt gebracht und sich mit ihr in einem Supermarkt verschanzt. Die Hintergründe der Tat sind noch unklar. Polizeisprecher Stefan Petersen-Schümann.
2: Wir haben natürlich Spezialkräfte hier am Ort. Einerseits, die natürlich bei solchen Lagen am Ort sind, als auch Kräfte, die dann natürlich sich mit dem Mann unterhalten. Also wir sind mit ihm in Kontakt. Und jetzt müssen die weiteren Minuten, Stunden zeigen, wie es hier weitergeht.
1: Viele Firmen in Deutschland sind nicht bereit, hier zu investieren. Das zeigt eine Konjunkturumfrage des Instituts der deutschen Wirtschaft, schreibt die Welt am Sonntag. Demnach verzichtet jedes fünfte Unternehmen vollständig auf Investitionen. Als Gründe werden vor allem Regulierungen und hohe Arbeitskosten durch Steuern und Energiekosten genannt. Sein Krisenmanagement beim großen Stromausfall in Berlin fällt Kai Wegner nun auf die Füße. Der regierende Bürgermeister der Stadt hat seine Kandidatur für die Wahl im September zurückgezogen. Nach dem Stromausfall im Januar gab es immer wieder Unklarheiten darüber, was Wegner wann und wie gemacht hatte. In Köthen wollen heute zahlreiche Menschen ein Zeichen für Vielfalt, Menschenrechte, Demokratie und die Sichtbarkeit queerer Menschen setzen. Das dritte Mal findet in der Stadt ein Christopher Street Day statt. Nach einer Diskussionsrunde und dem Demozug ist ein politisches Straßenfest geplant, heißt es von den Organisatoren. Auch Spanien hat den Sprung ins Halbfinale der Fußball-WM geschafft. Das Spiel gegen Belgien haben die Spanier mit 2:1 gewonnen. Im Halbfinale wartet nun Vize-Weltmeister Frankreich. Auch England und Norwegen wollen eine Runde weiter. Anpfiff für das vorletzte Viertelfinalspiel ist heute Abend um 23 Uhr. Die nächsten Nachrichten in einer Stunde.
3: Guten Morgen, 8:02. Radio SAW Muckefuck. Am Samstag werben wir euch den schnellsten Verkehrsservice im SAW-Land. Die A2 ist in beiden Richtungen zwischen Allerengersleben und Eilsleben wegen LKW-Bergungsarbeiten gesperrt. Ihr nehmt die Umleitung Richtung Berlin, am besten ab Marienborn und in Richtung Hannover ab Bornstedt. Im Moment auch hier Stau. Also wenn ihr euch auskennt, macht am besten großen Bogen um diesen Bereich. Da stehen die Flitzerblitzer auf der A2 Richtung Berlin, hinter Allerengersleben und Höhe Raststätte Buckautal. Auf der A9 Richtung München, zwischen Niemeck und Klammerzins. A36 Richtung Braunschweig, Höhe Wernigerode Nord. B4 zwischen Bad Harzburg und Torfhaus in Höhe Marienteichbaude. B1 Süpplingen, beide Richtungen, in Halle Karlsruher Allee und Trotaer Straße. In Einsleben Satueller Straße und Ortseingang Ilsenburg aus Stapelburg und auch umgekehrt. Wenn ihr noch was seht, Flitzerblitzer oder Staus, ruft gerne an. Die kostenfreie Service Online 0800 1630 630. Geht natürlich auch per WhatsApp, die Nummer auf radiosaw.de. Dankeschön, wir wünschen euch eine gute Fahrt durchs SAW-Land. Sonne, blauer Himmel, noch 17 Grad in Basdorf bei Köthen, aber das wird noch. Bis zu 29, morgen bis zu 30 Grad.
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3: Katy Perry gab es die Woche in Stuttgart als Pfandflasche. Ja, kann man auch bei TikTok sehen. Ihre neue Single Watch It Burn, die spielen wir gleich. Haben für alle Swifties da draußen The Fate of Ophelia. Spielen euch auch Phantom Planet mit California. Jetzt The Weeknd. Super.

Willkommen im Wochenende. Radio Sorry, Muckefunk am Samstag. Und diese Woche hatte ja doch einiges zu bieten. Ne? Katy Perry als Flaschengeist in Stuttgart. Muss man echt mit allem rechnen bei ihr. Hat auf ihrer Tour am Mittwoch Halt in Stuttgart gemacht und nebenbei so ein kleines lustiges Video gedreht zur neuen Single. Wild umherhüpfend vor dem neuen Schloss und wer hüpft da mit durchs Bild? Ihr Justin. Ja, der ehemalige Premierminister von Kanada, Justin Trudeau. Und um das Ganze noch zu toppen, Katy Perry vor dieser schwäbischen Kulisse als Pfandflasche lässt sich vom Publikum durch die Gegend tragen, weil Stage-Diving kann ja jeder, ne? Das Ergebnis sehen wir bei TikTok und bei Instagram. Und die neue von Katy Perry, Watch It Burn, die kommt gleich in knapp 3 Minuten nach Following the Sun. Morgen.

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1: Katy Perry, Watch It Burn.

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12: 8:30 Uhr, guten Morgen. Radio SAW Muckefuck am Samstag. Wir haben für euch den schnellsten Verkehrsservice im SAW-Land. Und da gibt es nur dieses eine Problem. Und das hat es in sich. Die A2, beide Richtungen, zwischen Allerengersleben und Eidelsleben wegen LKW-Bergungsarbeiten gesperrt. Ihr nutzt am besten die Umleitung in Richtung Berlin ab Marienborn und in Richtung Hannover ab Irksleben. Auch hier staut es sich im Moment. Wenn ihr euch auskennt, macht einen großen Bogen um diesen Bereich. Alles andere ist frei, alles andere ist gut. Die Blitzer stehen auf der A2 Richtung Berlin, hinter Allerengersleben und in Höhe Raststätte Buckautal. A9 Richtung München, zwischen Niemeck und Klammerzins. A36 Richtung Braunschweig, Höhe Wernigerode Nord. B4 zwischen Bad Harzburg und Torfhaus in Höhe Marienteichbaude. B1 Süpplingen, beide Richtungen. In Halle Karlsruher Allee und Trotharstraße. In Haldensleben Satueller Straße und Ortseingang Ilsenburg aus Stapelburg und umgekehrt. Habt ihr vielleicht noch was? Flitzerblitze oder Staus? Ruft gerne an. Die kostenfreie Service-Hotline 0800 1630 630 geht auch per WhatsApp. Die Nummer auf radiosaw.de. Dankeschön. Wir wünschen euch eine gute Fahrt durchs SAW-Land.
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12: Nur ein paar wenige ganz zarte Wolken am Himmel über dem SAW-Land. Ansonsten ist er blau und den ganzen Tag scheint die Sonne. Vielleicht gibt es auch mal im Laufe des Tages ein paar dickere Wolken, eventuell mal ein Schauer. Das wird aber wirklich nur die wenigsten treffen. Die meisten haben einfach nur schönes Wetter. Tornau bei Rottleben. Im Moment 17 Grad. Es werden heute bis zu 29, morgen bis zu 30. Ihr habt es schon vorhin gehört von Frank Abel, unserem Wetterauskenner. Das ist ein kräftiges Hoch über uns und das wird wohl auch ein bisschen länger bleiben.
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12: Und vielleicht steht ihr ja auf Synthie-Pop, also Depeche Mode, Pet Shop Boys und alles, was dazugehört. Da gibt es einen Stream bei uns im Netz, radiosaw.de. Da gibt es das den ganzen Tag von .com Talk Talk mit Such a Shame. Noch in dieser Stunde. Noch vorher Bauen und Klausen, unsere Comedy für euch. Lieblingsmusik fürs SAW-Land, Leonie und Callum Scott mit Stay, gleich nach Ray Dalton.

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1: Ja, Oberamtsrat Alfred Klausen in seinem mehr als wohl verdienten Wochenende.
2: Morgens, Alfred. Na, wie ist?
1: Gut, du, ich freue mich heute auf einen ausgiebigen Grillabend.
2: Schon wieder?
1: Wir haben noch Reste.
2: Von gestern?
1: Nee, von heute Morgen.
2: Was?
1: Wir machen jetzt im Sommer immer ein Grillfrühstück.
2: Oh Gott.
1: Lediglich die Nachbarn sind etwas genervt wegen der Holzkohle, weißt du?
2: Das ist aber auch wirklich sehr unsolidarisch.
1: Was?
2: Es gibt doch so tolle Elektrogrills.
1: Ja, aber das kostet ja Strom.
2: Schont aber die Umwelt und riecht nicht so stark für die Nachbarn.
1: Holzkohle schont meinen Geldbeutel, Hans-Werner. Das ist mir wesentlich wichtiger.
2: Egoist.
1: Wie bitte?
2: Du bist ein Egoist, Alfred.
1: Ja, danke. Tolles Kompliment.
2: Egoist soll ein Kompliment sein?
1: Ja, hat mein Vater immer gesagt.
2: Ah, typisch.
1: Was?
2: Dein Vater war ja auch so ein Egoschwein.
1: Wie bitte?
2: Der hat immer nur rausgehauen und nur an sich gedacht.
1: Toller Mann, sag ich dir. Ich sag immer, manche teilen ihr Glück, ich teile höchstens meine Meinung.
2: Dringendes Unverschämtheitskäffchen.
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Also, ich glaube, so habt ihr SCM-Cheftrainer Bennett Wieger auch noch nie erlebt. 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Gleich Jennifer Lopez nach Teddy Swims, Radio SAW hier.

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14: Ich bin Sönke Röhling. Guten Morgen. Auf einem Landesparteitag in Magdeburg will die AfD heute ihren Vorstand neu wählen. Außerdem will Spitzenkandidat Ulrich Siegmund sein 100-Tage-Programm für den Fall der Regierungsübernahme vorstellen. Unter anderem will die AfD den Rundfunkstaatsvertrag

0: kündigen, Krippen, Kindergärten und die Mittagsverpflegung ab dem ersten Kind kostenfrei anbieten und Verschärfungen im Bereich Migration umsetzen. Das Drama um die Geiselnahme in einem Berliner Supermarkt geht weiter. Seit dem Abend ist die Polizei dort im Großeinsatz. Benno Hille.
1: Offenbar bei Ladenschluss hatte der Täter eine Frau in seine Gewalt gebracht. Seitdem hat er sich mit der Geisel in dem Markt verschanzt. Was hinter der Tat steckt und worauf der Mann hinaus will, ist weiter unklar. Die Polizei hat zahlreiche Spezialkräfte im Einsatz, darunter auch Scharfschützen und das SEK. Der Bereich ist weiträumig abgesperrt. Die Beamten stehen mittlerweile in Kontakt zu dem Geiselnehmer.
0: Die nächste Hitzewelle in Deutschland steht an. Schon heute wird es wieder deutlich wärmer, vor allem im Süden und im Westen. Einzelheiten von Tom Husse.
2: Im Laufe des Tages werden Temperaturen bis zu 35 Grad erwartet. Und die Hitze zieht sich dann erstmal weiter durch. Am Dienstag sind sogar bis zu 38 Grad drin. Die letzte große Hitzewelle ist erst einige Wochen her. Ende Juni wurden immer wieder neue Temperaturrekorde gemessen. Davon geht der Deutsche Wetterdienst diesmal aber nicht aus. Experten raten, wer bei der Hitze mit Kopfschmerzen, Übelkeit oder Kreislaufproblemen zu kämpfen hat, sollte das ernst nehmen.
0: Viele Firmen in Deutschland sind nicht bereit, hier zu investieren. Das zeigt eine Konjunkturumfrage des Instituts der deutschen Wirtschaft, schreibt die Welt am Sonntag. Demnach verzichtet jedes fünfte Unternehmen vollständig auf Investitionen. Als Gründe werden vor allem Regulierungen und hohe Arbeitskosten durch Steuern und Energiekosten genannt. Umweltschützer kritisieren die beschlossene Lockerung beim Heizungsgesetz scharf. Damit ist der Einbau neuer Öl- und Gasheizungen doch wieder länger möglich. Das widerspreche aber den gesetzlichen Klimazielen, sagt die Deutsche Umwelthilfe. Sie will eine Verfassungsbeschwerde einreichen. Europameister Spanien gegen Vize-Weltmeister Frankreich. So sieht das erste Halbfinalspiel der Fußball-WM aus. Spanien hat sich im Viertelfinale mit 2:1 gegen Belgien durchgesetzt. Heute Abend steht dann das Duell England-Norwegen an. Morgen früh spielt Titelverteidiger Argentinien gegen die Schweiz. Die nächsten Nachrichten in einer Stunde.
3: 9:02. Schönen guten Morgen. 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Am Samstag werden für euch den schnellsten Verkehrsservice im SAW-Land. Die A2 ist in beiden Richtungen zwischen Allerengersleben und Eilsleben wegen LKW-Bergungsarbeiten gesperrt. Ihr nutzt am besten die Umleitung Richtung Berlin ab Marienborn und Richtung Hannover ab Irxleben. Auch hier staut es sich im Moment. Also wenn ihr euch auskennt, macht am besten großen Bogen drumherum. Die Flitzerblitze auf der A2 Richtung Berlin hinter Allerengersleben und in Höhe Raststätte-Buckautal. A9 Richtung München zwischen Niemeck und Klammerzins. A36 Richtung Braunschweig, Höhe Wernigerode-Nord. B4 zwischen Bad Harzburg und Torfhaus in Höhe Marienteich-Baude. B1 Süpplingen beide Richtungen. Halle, Karlsruher Allee und Trotha-Straße. Aldensleben-Satueller-Straße und Ortseingang Ilsenburg aus Stapelburg und umgekehrt. Das war's. Habt ihr noch was? Flitzerblitzer oder Staus? Ruft gerne an, die kostenfreie Service-Hotline 0800 1 630 630. Geht natürlich auch per WhatsApp, die Nummer auf radiosaw.de. Dankeschön. Wir wünschen euch eine gute Fahrt durchs SAW-Land. Und da sind sie, die 20 Grad in Hirschroda bei Laucha. Und das wird noch mehr. 26 bis 29 Grad. Selbst auf dem Brocken sind wir bei 19 Grad. Ein paar Quellwolken, aber ansonsten ja, blauer Himmel und schön viel Sonne. Die nächste Nacht 17 bis 12. Und morgen, der Sonntag, geht sonnig los, später ein paar Quellwolken, bleibt aber wohl trocken, fast überall, 26 bis 30 Grad.
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3: Wollen wir auch hoffen, dass am 1. August das Wetter passt in der Herrenbreite in Aschersleben. Da holt euch nämlich Alex Christensen die 80er auf die Bühne und das in seiner ganz speziellen Form. Wo ihr die Tickets herbekommt, die schenken wir euch nämlich. Das erzählen wir euch gleich und haben auch 90er Sound für eure Ohren. OMC, How Bizarre, kommt nach Olivia Rodrigo. Frische Lieblingsmusik, Drop Dead nach Kato und Sion. Turn the Lights Off.

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0: 90er Sound hier bei Radio Sorbet und den hat ja vor allem auch er geprägt damals. Alex Christensen mit Das Boot. Oder mit den ganzen Songs für Prince, Eitel Joe und Marky Mark, die stammen alle von Alex Christensen. Und ihm verdanken wir auch Around the World, ATC. Und genau die spielt er und noch viele, viele, viele, viele mehr. Am 1. August in Aschersleben in der Herrenbreite und das wird was ganz Besonderes, stimmt's?
1: Wenn man zu uns kommt, hat man immer ein Exklusiverlebnis mit vielen Titeln, die veröffentlicht werden, sondern die haben wir wirklich nur für live. Und das finde ich, muss man auch so machen. Man muss irgendwie so ein spezielles Event dadurch machen, weil wir alle ja sehr handysüchtig sind und alle war 4 Stunden am Tag an so einem oben Handy kleben. Finde ich, wenn man rausgeht, soll man schon was Exklusives bekommen.
0: Trotzdem mal kurz reingucken ins Handy bei Facebook und bei Instagram, weil da schenken wir euch nämlich gerade die Tickets für Alex Christensen am 1. August in Aschersleben. Drücken wir euch die Daumen, dass das klappt.

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7: 9.30 Uhr, guten Morgen. Radio SAW, Muckefuck am Samstag. Wir haben für euch den schnellsten Verkehrsservice im SAW-Land. Die A2 Richtung Berlin, zwischen Allerengersleben und Eilsleben gesperrt wegen der LKW-Bergungsarbeiten. Ihr nutzt am besten die Umleitung Richtung Berlin ab Marienborn. Im Moment staut sie es auch hier. Wenn ihr euch auskennt, macht am besten großen Bogen um diesen Bereich. A2 Richtung Hannover, zwischen Irxleben und Eilsleben, auch hier der Stau wegen der Bergungsarbeiten, 20 Minuten plus. Das Gute ist, die Sperrung wurde jetzt hier aufgehoben. A7 Richtung Hamburg. Zwischen dem Dreieck Walsrode und Bad Fallingbostel gab es einen Unfall. Vorsicht! Blitzer. Auf der A2 Richtung Berlin hinter Allerengersleben und Höhe Raststätte Buckautal. A9 Richtung München zwischen Niemeck und Kleinmarzins. A36 Richtung Braunschweig, Höhe Wernigerode Nord. B4 zwischen Bad Harzburg und Torfhaus, Höhe Marienteichbaude. B1 Süblingen, beide Richtungen. Halle, Karlsruher Allee und Trotaer Straße. Aldensleben, Satueller Straße und Ortseingang Ilsenburg aus Stapelburg und auch umgekehrt. Und wenn ihr sagt, ich hab doch da gerade einen gesehen, den wir ja noch nicht hatten, dann sagt bitte Bescheid. Die kostenfreie Service-Hotline 0800 1630 630 oder ihr macht das Ganze per WhatsApp, die Nummer auf radiosaw.de. Dankeschön, wir wünschen euch eine gute Fahrt durchs SAW-Land. 21 haben wir schon in Stöckheim bei Rohrberg und kriegen noch viel mehr. 26 bis 29, vielleicht kratzen wir schon an der 30 Grad heute. In jedem Fall blauer Himmel, Sonne, Quellwolken, Sommer, Wochenende, perfekt. Ja? Heute Nacht wenig bis gar keine Wolken, sternenklar 17 bis 12 und morgen der Sonntag geht es noch ein kleines bisschen weiter nach oben bis 30 Grad, Montag, Dienstag bis 33 Grad.
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7: In jedem Fall fantastisches Ausflugswetter. Was da so alles geht beim Schützen- und Volksfest in Goslar, lest ihr bei uns im Netz radiosaw.de. Und dann ist ja auch noch CSD in Köthen und der Sommermarkt in Egeln. Das gucken wir uns gleich an.

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1: Wähl Liebe, trotz Widerstand, Vielfalt gewinnt. Das ist das Motto auf dem Marktplatz in Köthen beim Christopher Streets Day. Um 12 Uhr geht's los mit dem bunten Umzug durch die Stadt. Da könnt ihr singen, da könnt ihr tanzen, da könnt ihr feiern auf den Straßen von Köthen. Da gibt's Musik, Stimmung und gute Laune. Und dann geht's wieder zurück zum Marktplatz und da wird bis 22 Uhr gefeiert. Dabei sein ist natürlich kostenlos. Morgen um 10 gibt's Sommermarkt auf der Wasserburg in Egeln. Heißt der Wochenendeinkauf mal ein bisschen anders. Wurst, Käse und alles andere holt ihr euch dort auf der Wasserburg. Alles so regional wie möglich. Und neben dem Shopping auch die Möglichkeit, sich mal das Museum von Egeln anzugucken mit spannenden Ausstellungen. Und für die Kleinen gibt's Burgpuppenbühne. Und da könnt ihr euch schlapp lachen und mitfiebern. Sommermarkt in Egeln, morgen ab 10 Uhr. Eintritt ins Museum kostet 3 Euro. Und noch mehr Tipps jederzeit bei uns im Netz. Radiosobi.de.
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1: Gleich bei uns 90er Sound von Wakefield, Saturday Night aus 1994. Aus einer Zeit, als wir froh waren, wenn wir überhaupt ein Handy hatten, mit dem man so ein bisschen telefonieren konnte. Nokia oder ein schönes Siemens oder ein Motorola. Und eventuell konnten wir auch schon eine Runde Snake spielen. Ja? Aber Fotos knipsen, daran war ja noch nicht zu denken. Und jetzt ist die Galerie auf dem Smartphone voll mit irgendwelchen Schnappschüssen. Und da könnt ihr ja gerne mal durchgucken. Vielleicht ist ja was richtig Schönes dabei von eurem Lieblingsort, eurem Wohlfühlort, wo es euch jetzt im Sommer wieder hinzieht. Marco hat uns zum Beispiel eins gezeigt von einem Sonnenblumenfeld in Schrecke. Oder Cora hat da einen See mit Seerosen gepostet aus Paray im Jerichower Land. Oder Sunnyline zeigt uns den Magdeburger Dom. Und genau sowas wollen wir sehen. Diese Bilder posten bei Instagram oder bei Facebook. 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
12: Ich bin Sönke Röhling. Guten Tag. Aufatmen in Berlin. Die Geisel aus dem Supermarkt in Marienfelde ist befreit. Seit dem Abend hatte sich ein Mann dort mit einer Frau verschanzt. Die Polizei war mit einem Großaufgebot im Einsatz. Sprecher Florian Naht.
13: Wir haben die ganze Nacht mit dem Tatverdächtigen verhandelt und mussten jetzt hier gerade den Zugriff auslösen, konnten den Tatverdächtigen dem Einsatz eines Distanz-Elektroimpulsgerätes, also mit einem Taser, seiner bemächtigen. Wir haben ihn festgenommen und wir haben die Frau, die hier festgehalten worden ist, glücklicherweise befreien können. Sie wird zur Stunde von Rettungskräften hier untersucht.
12: Viele Firmen in Deutschland sind nicht bereit, hier zu investieren. Das zeigt eine Konjunkturumfrage des Instituts der deutschen Wirtschaft, schreibt die Welt am Sonntag. Benno Hille. Wie groß ist das Problem und was werden für Gründe für die Zurückhaltung genannt?
14: Also jedes fünfte Unternehmen gibt an, gar nicht zu investieren und die Gründe sind vielfältig. Die meisten Firmen beklagen zu hohe Arbeitskosten, aber auch Regulierungen, die Energiepreise und Steuern machen ihnen zu schaffen. Vielen fehle auch schlicht das Geld, um zu investieren, heißt es. Und wenn doch investiert wird, dann vor allem, weil es keine Alternative gibt, sprich die Produktion am Laufen gehalten.

0: werden muss und keine Verlagerung ins Ausland möglich ist.
1: US-Präsident Trump will im Iran-Krieg offenbar weiter verhandeln. Bedingung soll eine Garantie sein, dass die Straße von Hormuz frei ist. Trump hatte die Feuerpause zuletzt selbst aufgekündigt, nachdem der Iran 3 Tanker in der Straße von Hormuz beschossen hatte. Umweltschützer kritisieren die beschlossene Lockerung beim Heizungsgesetz scharf. Damit ist der Einbau neuer Öl- und Gasheizungen doch wieder länger möglich. Das widerspreche aber den gesetzlichen Klimazielen, sagt die Deutsche Umwelthilfe. Sie will eine Verfassungsbeschwerde einreichen. Auf einem Landesparteitag in Magdeburg will die AfD heute ihren Vorstand neu wählen. Außerdem will Spitzenkandidat Ulrich Siegmund sein 100-Tage-Programm für den Fall der Regierungsübernahme vorstellen. Unter anderem will die AfD den Rundfunkstaatsvertrag kündigen, Krippen, Kindergärten und die Mittagsverpflegung ab dem ersten Kind kostenfrei anbieten und Verschärfungen im Bereich Migration umsetzen. Norwegens Fußballstar Erling Haaland erobert gerade das Internet im Sturm und hat in Peru offenbar besonders treue Fans. Fast 500 neugeborene Babys haben dort den Namen Haaland bekommen. Das hat die Meldebehörde bestätigt. Die nächsten Nachrichten in einer Stunde.
2: 9:02. Der Radio-SAW-Verkehrsservice, der schnellste im SAW-Land. A36 Richtung Braunschweig, Höhe Braunschweig-Heidberg, eine ungesicherte Unfallstelle. A2 Richtung Berlin zwischen Marienborn und Eilsleben, Stau wegen LKW-Bergungsarbeiten, da geht's jetzt einspurig daran vorbei. A2 Richtung Hannover zwischen Irxleben und Eilsleben, 30 Minuten Stop-and-Go wegen der Bergungsarbeiten. A7 Richtung Hamburg zwischen dem Dreieck Walsrode und Bad Fallingbostel, 25 Minuten stockend, auch hier laufen Bergungsarbeiten. A38 Richtung Leipzig zwischen Bad Lauchstädt und Merseburg-Nord, Stau, ein defektes Fahrzeug im Baustellenbereich. Ihr braucht eine halbe Stunde länger. Und Stadtverkehr Wittenberg, Dresdner Straße, Höhe Triftstraße gesperrt nach einem Unfall. Die Flitzerblitzer auf der A2 Richtung Berlin hinter Allerengersleben und Höhe Raststätte-Burgautal. A9 Richtung München zwischen Niemeck und Klemmerzehns. A36 Richtung Braunschweig, Höhe Wernigerode-Nord. B4 zwischen Bad Harzburg und Torfhaus in Höhe Marienteich-Baude. B1 Süblingen, beide Richtungen. Halle, Karlsruher Allee und Trotaer Straße. Haldensleben-Satueller Straße und Ortseingang Ilsenburg aus Stapelburg und auch umgekehrt. Das war's. Habt ihr vielleicht noch was entdeckt zum Flitzerblitzer oder einen Stau? Ruft doch gerne an, die kostenfreie Service online 0800 1630 630. Das geht natürlich auch per WhatsApp. Die Nummer radio-saw.de. Wir wünschen euch eine gute Fahrt durchs SAW-Land. 22 in Frellstedt bei Süblingen und bis zu 29, also wir kratzen nur so ganz knapp an der 30-Grad-Marke heute. Das wird sich die nächsten Tage ändern. Ja? Morgen 30, Montag, Dienstag 33 Grad, Sonne, blauer Himmel, Quellwolken, eventuell mal hier und da ein kurzer Schauer, merken aber nur die wenigsten. 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
2: Was ist denn hier los? Überall bei den Autos Kratzer im Lack in Mieste in der Altmark. Und wir kennen sogar den Übeltäter, den stellen wir euch gleich vor. Ja. Packen euch einen 2000er hier in die Playlist zum Samstag. Tayo Cruz und Ludacris, Break Your Heart. Olivia Dean, ein schön entspanntes Man I Need, gibt's gleich nach Dermot Kennedy. Kiss Me.

0: brat mir doch einer einen Storch. Ja, so ein Kratzer im Lack, schon ärgerlich. Noch viel ärgerlicher, wenn man gar nichts dafür kann und ständig neue dazukommen. So geht's gerade vielen Autobesitzern in Mieste in der Altmark. Und der Übeltäter ist kein Unbekannter. Rebecca Göring, was ist denn da los in Mieste?
1: Ja, ein Storch ist für die unzähligen Kratzer verantwortlich. Der hat sein Nest in der Straße am Freibad und attackiert dort seit 2 Wochen immer wieder die gleichen 4 Autos. Eine Familie hat es besonders hart getroffen, sagte mir Ortsbürgermeisterin Sandra Sobeinski. Der gehören gleich 3 der Autos, die vom Storch angegriffen werden. Auffällig ist, dass er scheinbar eine Vorliebe für dunkle Autos hat. Die Theorie ist deshalb, dass der Storch sein eigenes Spiegelbild im Lack sieht und denkt, er würde einen Rivalen angreifen.
0: Na super. Und was nur?
1: Da kann man nicht wirklich was machen. Der Storch lässt sich nicht vertreiben und der attackiert die Autos auch immer wieder, selbst wenn sie woanders geparkt sind. Polizei und Biosphärenreservat haben sich das Ganze schon angeschaut, konnten aber auch nichts tun. Jetzt liegt der Fall beim Ordnungsamt. Die Hoffnung ist, dass der Storch irgendwie umgesiedelt werden kann. Besonders bitter: Die Versicherung übernimmt die Schäden nicht. Versichert sind zwar Wildschäden, aber eben keine Kratzer, die von einem Storch stammen.
0: Nicht schön. In Miest in der Altmark. Ein Storch greift Autos an. Dankeschön, Rebecca.
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10: Gleich 10.30 Uhr. Der Radio-Savé-Verkehrsservice, der schnellste im SAW-Lands. A2 Richtung Berlin, zwischen Marienborn und Eilsleben. 1 Stunde 40 Minuten plus Stau wegen der LKW-Bergungsarbeiten. Da geht's einspurig dran vorbei, aber das dauert natürlich ganz schön lange. Am besten umfahrt diesen Bereich weiterhin sehr weiträumig. A2 Richtung Hannover, zwischen Irxleben und Eilsleben. Auch hier der Stau wegen der Bergungsarbeiten. 90 Minuten plus. Auch hier am besten das Ganze weiträumig umfahren, weil die B1 mittlerweile auch komplett überlastet ist. A7 Richtung Hamburg, zwischen dem Dreieck Walsrode und Bad Fallingbostel 25 Minuten stockend wegen Bergungsarbeiten. A36 Richtung Bernburg, zwischen Wolfenbüttel Süd und Schladen Nord 15 Minuten stockend. Hier wird gebaut. Hier wird geflitzerblitzt. Auf der A2 Richtung Berlin, hinter Allerengersleben und Höhe Raststätte Buckautal. A9 Richtung München, zwischen Nemeck und Klammerzehns. A36 Richtung Braunschweig, Höhe Wernigerode Nord. B4 zwischen Bad Harzburg und Torfhaus, Höhe Marienteichbaude. B1 Süblingen, beide Richtungen. Halle, Karlsruher Allee und Trotarstraße. Haldensleben-Satueller Straße und Ortseingang Ilsenburg aus Stapelburg und auch umgekehrt. Das war's. Habt ihr vielleicht noch was gesehen? So ein Flitzerblitzer oder ein Stau? Ruft gerne an. Die kostenfreie Service-Hotline 0800 1630 630. Geht natürlich auch per WhatsApp. Die Nummer auf radiosaw.de. Dankeschön. Wir wünschen euch eine gute Fahrt durchs SAW-Land. Und jetzt haben wir 20 Grad in Hirschroda bei Laucha und mittlerweile 25 Grad in Neindorf bei Oschersleben. Kriegen heute bis zu 29 Grad und nix als Sonne, Quellwolken und das war's. Auch die nächsten Tage nicht viel mehr. Nur an Temperaturen. Morgen bis 30 und Montag, Dienstag bis 33 Grad.
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10: Ich hoffe, ihr habt letzte Nacht gut geschlafen, konntet auch gut einschlafen und falls nicht, vielleicht klappt das in den nächsten Nächten besser mit der 478-Methode. Die gucken wir uns gleich mal ein bisschen genauer an. Haben auch den WM-Ticker für euch. Nach Kamrat und seiner Selbstumarmung, Hug Yourself, kommt nach David Guetta und Sia.

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1: Das erste Halbfinale steht. Frankreich, Spanien. Heute nachts werden die Mannschaften für das zweite Halbfinale ausgespielt. Argentinien gegen die Schweiz und Norwegen gegen England. Thilo Vogelsang.
2: Die Norweger, Spieler wie Fans, begeistern bei der Weltmeisterschaft. Schon jetzt sind die Skandinavier mit ihrem Spiel auf dem Feld und dem Rudern der Fans weltbekannt. WM-Viertelfinale. Soweit ist das Team um Torwart Örjan Nyland und Stürmer Erling Haaland noch nie gekommen. Ein Grund könnte sein, dass die Norweger ihre gesamten Lebensmittel über eine Tonne schwer mitgebracht haben. Lachs, norwegischer Käse, Orangen und was die Spieler sonst so gewöhnt sind. Dazu kommt ein Hotelwechsel zum Viertelfinale. Das bisherige WM-Quartier war neben einer Baustelle und einer stark befahrenen Straße und den Norwegern schlicht zu laut. Aber auch für die Engländer ist es die Chance, wie 1990 und 2018 in ein WM-Halbfinale einzuziehen, um endlich nach 60 Jahren wieder den Titel zu holen. Sollten die Three Lions den Cup tatsächlich gewinnen, stellte der scheidende Premierminister einen Bonusfeiertag in Aussicht. Na, wenn das kein Ansporn ist, heute Abend 23 Uhr Norwegen gegen England. Die Schweizer stehen nach 72 Jahren wieder in einem WM-Viertelfinale. Die Hoffnungen sind riesig, auch den amtierenden Weltmeister aus Argentinien aus dem Wettbewerb zu werfen. Deren Partien gegen Kap Verde und Ägypten befeuern diese Hoffnungen. Anstoß für das letzte Viertelfinale ist heute Nacht, 3 Uhr.
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0: Ja, es wird wieder wärmer die nächsten Tage und das heißt für viele abends im Bett hin und her wälzen, weil wir nicht einschlafen können. Aber da gibt es ja glücklicherweise die 4-7-8-Methode. Die soll helfen, ein bisschen besser einzuschlafen. Ist eine Atemtechnik, die aus dem Yoga kommt. Wie funktioniert das? Am besten aufs Bett oder auf die Couch legen, Beine über Kreuz legen, Handflächen entspannt neben euch ablegen und dann geht's ans Atmen. So, wir haben uns mal in den Ruheraum von Radio SAW gemacht zum Selbsttest. Christoph Schödel, wo kommt denn die 4-7-8-Einschlafmethode eigentlich her?
1: Das ist eine Atemübung, die von einem Mediziner in Amerika erfunden wurde. Der hat eine uralte Yoga-Übung genommen und die dann noch so ein bisschen abgewandelt. Die Übung soll Ängste und Stress abbauen und dann eben auch für einen besseren Schlaf sorgen. Man braucht nichts weiter dafür als einen Stuhl, ein Sofa oder ein Bett.
0: Okay, ich habe es ja ganz kurz schon erzählt, wie es funktioniert. Vielleicht nochmal so ganz in Ruhe. Wie funktioniert die Übung?
1: Einfach auf den Stuhl setzen oder mit dem Rücken aufs Bett legen. Dann beide Beine über Kreuz, also das eine Bein über das andere legen. Dann soll man erstmal kräftig ausatmen. Die Zungenspitze legt dahinter die Vorderzähne ans Zahnfleisch. Schultern und Kiefer schön locker lassen, wir wollen uns ja entspannen. Handflächen geöffnet neben euch auf die Lehne oder auf die Bettdecke legen. Dann atmen wir 4 Sekunden durch die Nase ein und halten die Luft 7 Sekunden lang an. Danach 8 Sekunden durch die Lippen wieder ausatmen. Dabei darf dann auch ein Zischen zu hören sein und das Ganze soll man 4-mal wiederholen.
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12: Ich bin Sönke Röhling. Guten Tag. Aufatmen in Berlin. Die Geisel aus dem Supermarkt in Marienfelde ist befreit. Seit dem Abend hatte sich ein Mann dort mit einer Frau verschanzt. Die Polizei war mit einem Großaufgebot im Einsatz. Sprecher Florian Naht.
13: Wir haben die ganze Nacht mit dem Tatverdächtigen verhandelt und mussten jetzt hier gerade den Zugriff auslösen, konnten den Tatverdächtigen dem Einsatz eines Distanz-Elektroimpulsgerätes, also mit einem Taser, seiner bemächtigen. Wir haben ihn festgenommen und wir haben die Frau, die hier festgehalten worden ist, glücklicherweise befreien können. Sie wird zur Stunde von Rettungskräften hier untersucht.
12: Viele Firmen in Deutschland sind nicht bereit, hier zu investieren. Das zeigt eine Konjunkturumfrage des Instituts der deutschen Wirtschaft, schreibt die Welt am Sonntag. Benno Hille, wie groß ist das Problem und was werden für Gründe für die Zurückhaltung genannt?
14: Also jedes fünfte Unternehmen gibt an, gar nicht zu investieren. Und die Gründe sind vielfältig. Die meisten Firmen beklagen zu hohe Arbeitskosten. Aber auch Regulierungen, die Energiepreise und Steuern machen ihnen zu schaffen. Vielen fehle auch schlicht das Geld, um zu investieren, heißt es. Und wenn doch investiert wird, dann vor allem, weil es keine Alternative gibt. Sprich, die Produktion am Laufen gehalten werden muss und keine Verlagerung ins Ausland möglich ist.
12: US-Präsident Trump will im Iran-Krieg offenbar weiter verhandeln. Bedingung soll eine Garantie sein, dass die Straße von Hormuz frei ist. Trump hatte die Feuerpause zuletzt selbst aufgekündigt, nachdem der Iran drei Tanker

0: Straße von Homs beschossen hatte. Umweltschützer kritisieren die beschlossene Lockerung beim Heizungsgesetz scharf. Damit ist der Einbau neuer Öl- und Gasheizungen doch wieder länger möglich. Das widerspreche aber den gesetzlichen Klimazielen, sagt die Deutsche Umwelthilfe. Sie will eine Verfassungsbeschwerde einreichen. Auf einem Landesparteitag in Magdeburg will die AfD heute ihren Vorstand neu wählen. Außerdem will Spitzenkandidat Ulrich Siegmund sein 100-Tage-Programm für den Fall der Regierungsübernahme vorstellen. Unter anderem will die AfD den Rundfunkstaatsvertrag kündigen, Krippen, Kindergärten und die Mittagsverpflegung ab dem ersten Kind kostenfrei anbieten und Verschärfungen im Bereich Migration umsetzen. Norwegens Fußballstar Erling Haaland erobert gerade das Internet im Sturm und hat in Peru offenbar besonders treue Fans. Fast 500 neugeborene Babys haben dort den Namen Haaland bekommen. Das hat die Meldebehörde bestätigt. Die nächsten Nachrichten in einer Stunde.
1: 11:02, der Radio-SAW-Verkehrsservice, der schnellste Messer WLANs. A2 Richtung Berlin, zwischen Helmstedt, Zentrum und Eilsleben, 2 Stunden Geduld mittlerweile. Stau wegen LKW-Bergungsarbeiten, es geht hier nur einspurig dran vorbei. Also wenn ihr könnt, macht am besten sehr großen Bogen um diesen Bereich. A2 Richtung Hannover, zwischen Irxleben und Eilsleben, 40 Minuten Stau wegen der Bergungsarbeiten. Auch hier heißt es, das Ganze am besten weiträumig umfahren, weil die B1 auch völlig überlastet ist. A7 Richtung Hamburg, zwischen dem Dreieck Walsrode und Bad Fallingbostel 25 Minuten stockend wegen Bergungsarbeiten. A36 Richtung Bernburg, zwischen Wolfenbüttel Süd und Schladen Nord 15 Minuten stockend, eine Baustelle. Die Flitzerblitzer. A2 Richtung Berlin hinter Allerengersleben und Höhe Raststätte Buckautal. A9 Richtung München zwischen Niemeck und Lammerzehn. A36 Richtung Braunschweig, Höhe Wernigerode Nord. B4 zwischen Bad Harzburg und Torfhaus, Höhe Marienteichbaude. B1 Süblingen, beide Richtungen. In Halle Karlsruher Allee und Trotaer Straße. Haldensleben Satueller Straße und Ortseingang Ilsenburg aus Stapelburg und auch umgekehrt. Das war's. Habt ihr vielleicht noch was? Flitzerblitzer oder Staus? Ruft doch gerne an. Die kostenfreie Service-Hotline 0800 160 630 630. WhatsApp geht auch. Die Nummer auf radiosaw.de. Dankeschön. Wir wünschen euch eine gute Fahrt durchs SAW-Land. Na, das wird heute. Aber so richtig. Bis 29 Grad. Haben jetzt schon 24 Grad in Klein-Quenstedt bei Halberstadt. Und da oben am Himmel sehen wir nichts. Blau, Sonne, paar Quellwolken. Aber es bleibt trocken. Und es wird wärmer die nächsten Tage.
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1: Und wir haben da noch was, und zwar eine ganz besondere Suchmeldung. Da werden nämlich Freiwillige gesucht. Hier ist der Ingolf, hallo?
3: Ich bin Luisa und wir putzen ja heute Autos für einen guten Zweck, für den Junggesellenabschied unserer Freunde Vivi und Andrea. Aha. Und wir laden alle herzlich ein zum Autowaschen. Und das Ganze geht von 10 Euro bis 15, 2, 5, egal was ihr geben wollt. Gebt ihr uns das einfach und die Mädels putzen eure Autos.
1: Okay, wo können wir denn Auto putzen lassen?
3: In Klein-Ronsleben reinfahren. Ortseingang von Domersleben. Domersleber Straße.
1: Gut, ihr wart jetzt im Radio und alle kommen zu euch, ja?
3: Dankeschön.
1: Bitteschön, bitteschön.

0: Wochenende im SRW-Land. Vielleicht fahrt er mal rüber nach Bitterfeld. Pecky Notnagel.
1: Am 11. und 12. Juli geht der große Handwerker- und Töpfermarkt an den Stadthafen Bitterfeld direkt am Gotschesee ein. Rund 50 Töpfer und Kunsthandwerker aus ganz Deutschland präsentieren dort ihre in liebevoller Handarbeit gefertigten Arbeiten. Freuen Sie sich auf eine große Auswahl an Keramik. Von Tassen, Tellern und Kannen bis hin zur Gartenkeramik und einzigartigen Kunstobjekten. Erleben Sie außerdem traditionelle Handwerkskunst mit Glasmachern, Korbflechtern, Webern, Drechslern und Textilgestaltern. Ein besonderes Highlight ist der letzte Pinselmacher Deutschlands, Karl Dommel aus Bechhofen. Bei spannenden Vorführungen können Sie den Handwerkern über die Schulter schauen. Kinder haben außerdem die Möglichkeit, beim Schmied kleine Werkstücke selbst zu gestalten. Der Handwerker- und Töpfermarkt ist an beiden Tagen von 10 bis 18 Uhr geöffnet. Der Eintritt ist frei. Wir freuen uns auf Ihren Besuch am Stadthafen Bitterfeld.
0: Und dann hätten wir auch noch die Schlossgrabennächte in Merseburg. Heute Abend um 19 Uhr geht's los. Im historischen Ambiente, original Irish Folk. The Greenhorns als Vorband und Wüstenberg als Hauptact. Tickets online ab 18 Euro. 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
12: Kurz vor 11:30 der Radio-Survey Verkehrsservice, der schnellste Messer-WLANs. A2 Richtung Berlin, zwischen Helmstedt Zentrum und Eilsleben, Stau wegen LKW-Bergungsarbeiten. Es geht zwar einspurig dran vorbei, aber das dauert. 2,5 Stunden Geduld. Am besten die Umfahrt, wenn ihr könnt, diesen Bereich sehr weiträumig. A2 Richtung Hannover, zwischen Bornstedt und Eilsleben, 50 Minuten Stop-and-Go, weil hier gebaut wird. Auch hier das Ganze am besten weiträumig umfahren, weil auch die B1 komplett überlastet ist. A7 Richtung Hamburg, zwischen Mellendorf und Schwarmstedt, 15 Minuten stockend und zwischen dem Dreieck Walsrode und Bad Fallingbostel 25 Minuten stockend, hier wegen Bergungsarbeiten. A7 Richtung Kassel, zwischen dem Dreieck Hannover Süd und Hildesheim 20 Minuten stockend, eine Baustelle. A10 Richtung Hamburg, zwischen Großkreuz und Föben 30 Minuten stockend, eine Baustelle. A36 Richtung Bernburg, zwischen Wolfenbüttel Süd und Schladen Nord 15 Minuten stockend, hier wird gebaut und zwischen dem Dreieck Nordharz und Stapelburg 10 Minuten stockend, eine Baustelle. Die Flitzerblitzer stehen auf der A2 Richtung Berlin, hinter Allerengersleben und höhere Raststätte Buckautal. A9 Richtung München, zwischen Nemeck und Klammerzins. A36 Richtung Braunschweig, Höhe Wernigerode Nord. B4 zwischen Bad Harzburg und Torfhaus, Höhe Marienteichbaude. B1 Süpplingen, beide Richtungen. Halle, Karlsruher Allee und Trotaer Straße. Haldensleben, Satueller Straße und Ortseingang Ilsenburg aus Stapelburg und auch umgekehrt. Das war's. Habt ihr vielleicht noch was entdeckt? Flitzerblitzer oder Staus? Ruft gerne an, die kostenfreie Service Online 0800 1630 630 oder das Ganze per WhatsApp, die Nummer auf radiosurvey.de. Dankeschön. Wir wünschen euch eine gute Fahrt durchs SAW-Land.
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12: Schön, schöner am schönsten. Ganz schön sonnig und immer wärmer. Sülzheim bei Elrich jetzt 24. Heute bis 29, morgen bis 30 Grad. 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
12: Und das soll ja jetzt auch ein bisschen länger anhalten, diese Hitze. Wie lange und wie heiß es wird, Wir fragen gleich mal bei unserem Wetterauskenner Frank Abel, spielen euch vorher die neue von Martin Garrix und Ed Sheeran. Dieses Repeat It kommt nach Freya Ridings.

0: Ein Blick nach draußen reicht und ihr seht, herrliches Wetter hier bei uns im SRW-Land an diesem Wochenende. Frank Abel, du Wetterauskenner, guten Tag, Herr Abel.
1: Guten Tag, Herr Klaus.
0: Deswegen frage ich mal, was gibt's denn zu meckern?
1: Ah, du immer mit deinem Gemeckere. Naja, zu trocken natürlich, wenn man Landwirt ist, ne? Könnte ich mir vorstellen, dass da jetzt schon wieder nichts in Sicht ist, weil... Ja, vielleicht ist mal irgendwo Richtung Brandenburg ein einzelner Schauer heute drin, wenn alles zusammenkommt. Und selbst das wäre nicht schlimm. Also für die meisten ist es einfach trocken, bleibt auch trocken. Und dementsprechend haben wir es mit Waldbrandgefahr zu tun.
0: Und ich hörte, das da über uns ist auch richtig kräftig und bleibt jetzt für länger. Wissen wir denn wie lange?
1: Nein. Vor allem, wie intensiv ist die größere Frage, weil es einfach so ist, dass wir wieder so eine Hitzeglocke über Europa haben. Aber im Unterschied zum letzten Mal liegen wir nicht mittendrin. Sieht im Moment nicht so aus, muss ein bisschen vorsichtig sein, sondern eher am Rand, was gut ist. Das bedeutet, wir kriegen jetzt nicht 40 Grad, sondern eher mal so 30 bis 34 nächste Woche. Das ist erstmal stabil. Im Laufe der nächsten Woche passiert jetzt erstmal nicht viel. Aber die Frage ist, kommt die Hitze nochmal so richtig ran? Das kann man nicht ganz ausschließen, dass da vielleicht nochmal die 40 Grad in die Nähe kriechen. Wie gesagt, im Moment sieht es nicht so aus und von daher können wir froh sein. Bedeutet nämlich erstmal perfektes Ferienwetter. Ne? 30, 35 Grad ist zwar knackig heiß, aber jetzt nicht so extrem, dass man da was befürchten müsste. Also von daher, schönes Wetter, ganz entspannt und so bis ja kurz nach Monatsmitte wird es erstmal so bleiben.
0: Badewetter im SRW-Land, hervorragend. Ich danke dir, Frank Abel.
1: Gerne.

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0: Ein herrliches Sommerwochenende hier bei uns im Messer WLANs. Sommermusik von uns.
1: Despacito.
0: Luis Fonsi und Daddy Yankee gleich. Und auch Ray mit Where's My Husband. Und dann gleich ab 12 der Kollege Mike Scholle-Scholkowski. Ich wünsche euch ein schönes Wochenende.

0: Wir sind Nadine Radke und Eike Lange.
1: So Leute, das war's für mich hier. Hat echt Spaß gemacht. Vielen Dank für alles. Aber wie heißt es so schön, wenn es am schönsten ist? Na, ihr wisst schon.
2: Ja, lieber Eike, dich zieht's jetzt weiter zu neuen Herausforderungen. Wir wünschen dir auf jeden Fall hier aus dem Team ganz, ganz viel Spaß. Jede Menge Glück dabei bei deinen neuen Aufgaben. Und du weißt ja, wenn sich eine Tür schließt und so weiter.
1: Ich bin ja nicht außer Welt und wie heißt es doch immer so schön, man sieht sich immer zweimal. Ey, ihr wisst schon.
2: Ab nächster Woche habe ich dann einen neuen Partner hier an meiner Seite, der allerdings auch schon ein bisschen was älter ist. Der Kollege Frank Wiedemann weckt euch dann gemeinsam mit mir.
1: Die beiden haben auch einiges vor mit euch. Es geht unter anderem ums Einkaufen, um Schokolade, ums Essen allgemein und um eure

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13: Ich bin Sönke Röhling. Guten Tag. Aufatmen in Berlin. Die Geisel aus dem Supermarkt in Marienfelde ist befreit. Seit dem Abend hatte sich ein Mann dort mit einer Frau verschanzt. Die Polizei war mit einem Großaufgebot im Einsatz. Sprecher Florian Naht.
14: Wir haben die ganze Nacht mit dem Tatverdächtigen verhandelt und mussten jetzt hier gerade den Zugriff auslösen, konnten den Tatverdächtigen dem Einsatz eines Distanz-Elektroimpulsgerätes, also mit einem Taser, seiner bemächtigen. Wir haben ihn festgenommen und wir haben die Frau, die hier festgehalten worden ist, glücklicherweise befreien können. Sie wird zur Stunde von Rettungskräften hier untersucht.
13: Viele Firmen in Deutschland sind nicht bereit, hier zu investieren. Das zeigt eine Konjunkturumfrage des Instituts der deutschen Wirtschaft, schreibt die Welt am Sonntag. Benno Hille, wie groß ist das Problem und was werden für Gründe für die Zurückhaltung genannt?
15: Also jedes fünfte Unternehmen gibt an, gar nicht zu investieren. Und die Gründe sind vielfältig. Die meisten Firmen beklagen zu hohe Arbeitskosten. Aber auch Regulierungen, die Energiepreise und Steuern machen ihnen zu schaffen. Vielen fehle auch schlicht das Geld, um zu investieren, heißt es. Und wenn doch investiert wird, dann vor allem, weil es keine Alternative gibt. Sprich, die Produktion am Laufen gehalten werden muss und keine Verlagerung ins Ausland möglich ist.
13: US-Präsident Trump will im Iran-Krieg offenbar weiter verhandeln. Bedingung soll eine Garantie sein, dass die Straße von Hormuz frei ist. Trump hatte die Feuerpause zuletzt selbst aufgekündigt, nachdem der Iran drei Tanker in der Straße von Hormuz beschossen hatte. Umweltschützer kritisieren die beschlossene Lockerung beim Heizungsgesetz scharf. Damit ist der Einbau neuer Öl- und Gasheizung doch wieder länger möglich. Das widerspreche aber den gesetzlichen Klimazielen, sagt die Deutsche Umwelthilfe. Sie will eine Verfassungsbeschwerde einreichen. Auf einem Landesparteitag in Magdeburg will die AfD heute ihren Vorstand neu wählen. Außerdem will Spitzenkandidat Ulrich Siegmund sein 100-Tage-Programm für den Fall der Regierungsübernahme vorstellen. Unter anderem will die AfD den Rundfunkstaatsvertrag kündigen, Krippen, Kindergärten und die Mittagsverpflegung ab dem ersten Kind kostenfrei anbieten und Verschärfungen im Bereich Migration umsetzen. Norwegens Fußballstar Erling Haaland erobert gerade das Internet im Sturm und hat in Peru offenbar besonders treue Fans. Fast 500 neugeborene Babys haben dort den Namen Haaland bekommen. Das hat die Meldebehörde bestätigt. Die nächsten Nachrichten in einer Stunde.
16: Aber müsste er dann nicht der Vater sein? Ist das nicht der Nachname?

0: Sind wir mal gespannt. Auf alle Fälle ein tolles Duell. Heute dann Harry Kane gegen Haaland. Das große Spiel der Norweger gegen England. Jetzt schauen wir auf die Straßen. Der Radio SAW Verkehrsservice. Unser Problemkind, die A2 in Richtung Berlin zwischen Allerengersleben und Eilsleben. LKW-Bergungsarbeiten umfahrt den Bereich sehr weiträumig, da die naheliegenden Umleitungen über die B1 und über Irxleben ebenfalls dicht sind. A2 Gegenrichtung in Fahrtrichtung Hannover zwischen Irxleben und Eilsleben. Stau in der Baustelle. Hier dauert es über eine Stunde länger. Und hier auch bitte, die B1 ist bereits komplett überlastet. Wenn ich hier schaue, zwischen Allerengersleben, Eimersleben, Erxleben, komplett alles rot. Wir wechseln die Autobahn. Die A7 Richtung Hamburg zwischen Westenholz und Soltau, also auf dem Weg in Richtung Nordostsee. Zu viele Autos unterwegs, dauert hier etwa 40 Minuten länger für euch. Die A10 westlicher Berliner Ring in Richtung Hamburg, für alle, die an die Ostsee oder an die Müritz wollen, zwischen Großkreuz und Vöben, stockend in der Baustelle, hier gibt es 30 Minuten Zeitaufschlag. A14 Richtung Dresden zwischen Lüderitz und Tangerhütte ist die Autobahn nach einem Unfall gesperrt, umfahrt den Bereich weiträumig über Tangerhütte. Die 36 in Richtung Bernburg-Halle zwischen Wolfenbüttel Süd und Schladen, Baustelle, stockender Verkehr, dauert für euch 15 Minuten länger, und zwischen Dreieck Nordharz und Stapelburg eine weitere Baustelle, hier gibt es 10 Minuten Aufschlag. Die B180 in Richtung Eisleben zwischen Walbeck und Maisberg laufen Löscharbeiten, hier ist die Strecke gesperrt und fahrt das Ganze in Richtung über Hettstedt. Und die 183 zwischen Knetsch und Fernsdorf hatten wir einen Unfall. Die Strecke, die 183, musste in diesem Bereich komplett gesperrt werden. Schauen wir auf die Blitzer. A2 Richtung Berlin, hinter Allerengersleben und am Rasthof Buckautal. A9 Richtung München zwischen Niemegg und Kleinmarzens. Auf der 36 Richtung Braunschweig in Höhe Wernigerode Nord. Und dann auf der B4 zwischen Bad Harzburg und Torfhaus in Höhe Marienteichbaude aus einem Anhänger. Auf der BE1 in Süppling, beide Richtungen. Und bei euch in Halle auf der Karlsruher Allee und der Drotaer Straße. Und die Haldensleber werden abkassiert auf der Sartueller Straße. Das ist auch ein Anhänger. Genauso am Ortseingang Ilsenburg, wenn ihr aus Stapelburg in den Ort hineinfahrt. Habt ihr noch was gesehen? Stau oder Blitzer? Sagt gern Bescheid. Kostenfrei unter 0800 1630 630. Ja, alle Wochenendenthusiasten und alle Ferienkinder können sich auf warmes Sommerwetter freuen. Heute bis knapp an die 30 Grad ran. Ein bisschen Abkühlung verspricht nur der Brocken mit Höchstwerten um 19 Grad und die Nacht dann mit 16 bis 11 Grad. Morgen wird es wieder reichlich Sonne geben. Ein paar Quellwolken sind dabei und es wird richtig heiß. Eigentlich jetzt jeden Tag ein bisschen heißer. Morgen um die 30, Montag 31, Dienstag 32 Grad.
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0: So, der DJ sagt gerne an so einer Stelle, jetzt heizen wir euch ein mit Offenbach, One Republic und Rihanna. Ich würde sagen, es sind einfach nur ein paar coole Superhits.

0: Das ist ein frischer Superhit fürs SAW-Land.
1: One Republic. Need your love.

Der Radio SRW Verkehrsservice, echtes Live-Radio mit Samstag Scholle. A2 Richtung Hannover zwischen Wollin und Ceesa hat sich vor wenigen Minuten ein Unfall ereignet. Die Unfallstelle zwischen Wollin und Ceesa in Richtung Hannover ist noch ungesichert. Fahrt dort bitte dementsprechend vorsichtig. Vielen Dank.

Das zweite Ferienwochenende im SAW-Land ist ein Sommerwochenende mit Temperaturen um die 30 Grad. Also perfekt zum Eisessen und zum Baden. Und natürlich auch vielleicht perfekt für eine große Tennissensation. Alexander Zverev könnte Wimbledon gewinnen. Und die Voraussetzungen sind gar nicht mal so schlecht. Auch wenn der Gegner mit Jannik Sinner natürlich eine echte Hausnummer morgen ist. Aber als Zverev die French Open gewonnen hat, war wer nicht dabei? Seine Freundin Sofia Tomala. Die musste drehen, hatte damals einen Auftritt. Und auch an diesem Sonntag wird zwar der Kanzler Friedrich Merz dabei sein, aber Freundin Sofia Tomala wird erneut fehlen. Und das scheint in dem Fall vielleicht sogar ein Glücksbringer zu sein. Also Zverev morgen gegen Sinner, das ist ein spannendes Duell. Heute Abend dann England gegen Norwegen, das Duell zwischen Harry Kane und Erling Haaland. Also auch eine spannende Sache. Und heute Nachmittag natürlich auch noch Tour de France. Haben die Deutschen da eine Chance? Ich sage mal ja, denn es wird heute wahrscheinlich wieder eine Ankunft der Sprinter werden. Und mit dem Cottbusser Max Kanter, der ja schon einmal Zweiter bei dieser Tour war im Sprint und einmal Vierter, haben wir da ein echtes Eisen im Feuer. Warum soll es denn nicht klappen?

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0: Es gibt ja in Amerika immer noch den Mythos vom Tellerwäscher zum Millionär. Es ist ein Mythos, genauso wie in Deutschland entscheidet in anderen Ländern auch mittlerweile die Herkunft über deinen Bildungs- und später auch deinen Berufsweg. Warum ich das erzähle? Weil Tasmin Archer so eine schöne Geschichte aus der alten Zeit ist. Sie hat nämlich mal in Clubs als Toilettenfrau gearbeitet. Ihr Gesangstalent, wahrscheinlich hat sie dort gesungen, ist erkannt worden. Dann war sie Background-Sängerin und später eben halt eine, die im Vordergrund gesungen hat. Einen Hit hat sie gehabt, aber einen Welthit. Den haben wir gerade gehört. Sleeping Satellite, Tasmin Archer. Gleich der Radio SAW Service. Und dann gehen wir für euch natürlich auch auf die A2, denn da ist einiges los. Und auf der A2 gibt es erhebliche Stauzeiten. Alles dazu gleich in 2 Minuten.
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0: Ja, wie versprochen, 12.30 Uhr, hier ist der Radio SAW Verkehrsservice und wir haben einiges an Meldungen auf der A2. Zunächst erst einmal für alle, die auf der A2 Richtung Berlin unterwegs sind, zwischen Allerengersleben und Eilsleben, LKW-Bergungsarbeiten. Bitte umfahrt das Gebiet weiträumig, die naheliegenden Umleitungen sind bereits überlastet. Weiter dann in Richtung Hannover zwischen Berlin und Cesa, Behinderungen nach einem Unfall. Auf der A2 Richtung, genau, jetzt müssen wir, das war Berlin. Jetzt kommen wir in Richtung Hannover. Alles der Reihenfolge nach. A2 Richtung Hannover. Zwischen Wollin und Cesa. Behinderung nach Unfall. Zwischen Burgzentrum und Lostau Reifenteile. Und jetzt kommt richtig dick zwischen Irxleben und Eilsleben. Stau in der Baustelle. 60 Minuten Zeitverzögerung. Die Umfahrung über die B1 ist ebenfalls überlastet. Das gilt genauso natürlich in Richtung Berlin für alle, die zwischen Allerengersleben und Eilsleben im Stau stehen. Also die B1 keine gute Wahl, weil die auch komplett dicht ist. Bitte das ganze Gebiet sehr weiträumig umfahren. Und aktuell ist da auf den Autobahnen auch kein Signal, dass sich dort demnächst die Staus deutlich verringern könnten. Wir wandern auf die A7 Richtung Hamburg, zwischen dem Dreieck Walsrode und Soltau Ost, Stop-and-Go-Verkehr. Hier sind es einfach zu viele, die an die Ostsee wollen, dauert 40 Minuten länger. Genauso an die Ostsee geht es über die A10, westlicher Berliner Ring in Richtung Hamburg, zwischen Großkreuz und Vöben. Da fährt man wunderbar über die Havel. Und ja, im Bereich dieser Brücke haben wir eine große Baustelle und da dauert es etwa 30 Minuten länger für euch. Vollsperrung auf der A14 in Richtung Dresden-Magdeburg zwischen Lüderitz und Tangerhütte. Nach einem Unfall umfahrt bitte auch über Tangerhütte. Auf der B180 Richtung Eisleben zwischen Walbeck und Maisberg Bergungsarbeiten. Strecke gesperrt, umfahrt das Ganze über Hettstedt. Und das war's. Ansonsten Blitzer. Und die stehen auf der A2 Richtung Berlin hinter Allerengers Leben und am Rasthof Buckautal, A9 Richtung München zwischen Niemeck und Kleinmarzens, auf der B4 zwischen Bad Harzburg und Torfhaus für alle Harzurlauber in Höhe Marienteichbaude und das ist ein Anhänger. Auf der B1 in Süblingen, beide Richtungen, das Süblingen Niedersachsen, auch hier ist es ein Anhänger. Stendal passt mal auf der Bismarckstraße, Hallenser auf der Karlsruher Allee und der Drotaer Straße und in Haldensleben auf der Satueller Straße. Alles frisch aufgestellte Blitzeranhänger. Und dann haben wir noch einen im Harz, wenn er aus Stapelburg Richtung Ilsenburg zufahrt, direkt am Ortseingang Ilsenburg, steht ein Blitzeranhänger. Und wenn ihr noch was gesehen habt, Stau oder Blitzer, dann sagt Bescheid kostenfrei unter 0800 1630 630.
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0: Ein Sommerwochenende, dieses Ferienwochenende. Aktuell liegen wir bei Temperaturen so um die 25 Grad. Bis an die 30 kommen wir noch ran, werden wir vielleicht nicht ganz schaffen. Aber die nächsten Tage, es wird eigentlich jeden Tag ein Grad wärmer. Morgen sind wir bei 30, Montag bei 31 und am Dienstag bei 32 Grad. Heute haben wir noch ein paar dichtere Wolken zwischen Bad Düben, Eilenburg, Schkeuditz, Landsberg, Bitterfeld. So in dieser Region, da sind die Wolken noch etwas dichter. Ansonsten ist auch eine ganze Menge Sonnenschein schon mit dabei. Und den sollten wir auf alle Fälle genießen. Wie gesagt, die Nacht bringt nochmal etwas Abkühlung mit 16 bis 11 Grad. Oder ihr wandert heute auf den Brocken. Da haben wir aktuell Temperaturen um die 16 Grad bis 19 könnten es dort heute auf dem Brocken noch werden. Also auch angenehmes Wetter im Harz gerade. Schürke meldet 22 Grad. Das ist wirklich schick. Und wie gesagt, die nächsten Tage werden ebenfalls sommerlich. So, und beim nächsten Song kann ich nur sagen, I love it.

Ja, dieses zweite Juli-Wochenende ist ein Wochenende, da redet man auch mal wieder über Tennis, weil Alexander Zverev es wirklich geschafft hat, Wimbledon das Finale zu erreichen. Und wir alle, die bisschen Älteren unter uns, erinnern sich ja noch an Boris Becker als junger Kerl mit seinen roten Haaren und Sommersprossen, wie er damals Wimbledon sensationell gewonnen hat. Aber Tennis macht halt nun mal nicht jeden glücklich. Für Kai Wegner war das Tennisspielen im Januar der Aufschlag für den Niedergang, denn seit gestern ist bekannt, er wird nicht noch einmal kandidieren, ist dann nicht mehr Berlins regierender Bürgermeister. Und Kai Wegner hatte ja in den Interviews immer gesagt, als man ihm schon vorgeworfen hat, sein ganzes Management bei diesem Stromausfall, wo 50.000 Berliner im Januar zur kältesten Jahreszeit bei minus 15 bis minus 20 Grad in kalten Buden saßen. Er hat sich gekümmert mit Krisenstäben. Ab 8.08 Uhr hätte er telefoniert. Jetzt kommt so sickernd nacheinander raus, dass er eigentlich mit niemandem so richtig telefoniert hat. Angeblich ja auch mit dem Kanzler. Und jetzt kam ein Schreiben vom Kanzleramt. Auch Friedrich Merz kann sich an kein Telefonat mit Kai Wegner an besagten Tag zu besagtem Thema erinnern. Ja. Gut, dass der Kai aus der Kiste nun vielleicht auch endlich weg ist, weil ich glaube, solche Bürgermeister braucht man nicht. Wenn eine Krise ist in einem Gebiet, dann willst du, dass dein Bürgermeister oder dein Landrat dann am Ende auch sich engagiert, die Krisenstäbe koordiniert und dabei ist. Und wenn dann einer im weißen Blüschen und in weißen Höschen Tennis spielt an so einem Tag, dann ist es, glaube ich, auch die richtige Entscheidung. Den braucht man nicht. Was man braucht an so einem Wochenende, das ist die richtige Musik. Und die gibt es bei uns in der besten Mischung und der meisten Abwechslung. Da ist Rock dabei mit Bon Jovi. Da ist Taylor Swift dabei. Und der hier. So ein Mix aus aktuell und 80er.

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9: Ich bin Sönke Röhling. Guten Tag. Auf einem Landesparteitag in Magdeburg will die AfD heute ihren Vorstand neu wählen. Außerdem will Spitzenkandidat Ulrich Siegmund sein 100-Tage-Programm für den Fall der Regierungsübernahme vorstellen. Unter anderem will die AfD den Rundfunkstaatsvertrag kündigen, Krippen, Kindergärten und die Mittagsverpflegung ab dem ersten Kind kostenfrei anbieten und Verschärfungen im Bereich Migration umsetzen. Die deutsche Industrie will länger CO2 ausstoßen dürfen. In der Welt am Sonntag sprechen sich Vertreter aus Politik, Wirtschaft und von Gewerkschaften dafür aus, die Klimaneutralität erst für 2050 anzupeilen. Bislang liegt Deutschland 5 Jahre vor dem EU-Ziel. Ein unnötiger Nachteil für den Industriestandort, meint etwa RWE-Chef Kreber. Er sagt außerdem, dass kurzfristige Maßnahmen wie ein günstiger Industriestrompreis keine Investitionen anstoßen würden und der bisherige Sonderweg dem Klima nicht nütze. Die Berliner Polizei hat eine Geiselnahme in einem Supermarkt beendet. Seit dem Abend hatte sich ein Mann mit einer Frau verschanzt. Der Täter soll bewaffnet gewesen sein und mit Gewalt gedroht haben. Am Vormittag erfolgte dann der Zugriff durch Spezialkräfte. Polizeisprecher Florian Naht.
10: Es ist natürlich eine Hochkonzentrationsphase über Stunden. Das ist eine dynamische Lage gleichzeitig. Dann war es auch noch eine stationäre Lage in einem Gebäude, hier in einem Supermarkt. Das erfordert von allen höchste Konzentration und natürlich volle Aufmerksamkeit. Priorität hat immer die Rettung des Lebens der festgehaltenen Person, die Frau, die hier als Geisel gehalten worden ist.
9: Die Hintergründe der Tat sind weiter unklar. Die nächste Hitzewelle in Deutschland steht an. Schon heute wird es wieder deutlich wärmer, vor allem im Süden und Westen. Bis zu 35 Grad werden da erwartet. Und die Hitze zieht sich dann bis Dienstag erstmal weiter durch. Mit neuen Temperaturrekorden rechnet der Deutsche Wetterdienst aber nicht. In China sind fast 1 Million Menschen wegen eines Taifuns in Sicherheit gebracht worden. Der Tropensturm soll morgen früh auf Land treffen. Auf den Philippinen hatten heftige Regenfälle bereits für Erdrutsche gesorgt. Mindestens 15 Menschen kamen ums Leben. Auf Taiwan waren 1000 Haushalte ohne Strom. Bei der Fußball-WM hat die Schweiz in der Nacht einen dicken Brocken vor der Brust. Das Team von Coach Murat Yakin trifft im Viertelfinale in Kansas City auf Titelverteidiger Argentinien. Trotzdem rechnet sich die Schweiz was aus, hatten sich Messi und Co. zuletzt schwer getan. Davor spielt noch Norwegen gegen England. Die nächsten Nachrichten in einer Stunde.
11: So, 13.03 Uhr. 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Scholle macht die Straßen frei. A2 in Richtung Hannover.

0: Im Bereich Ciesa und im Bereich Burg hat sich der Verkehr wieder normalisiert. Aber wir haben noch reichlich Meldungen von der A2. Wir starten mal in Richtung Hannover zwischen Irxleben und Eilsleben. Staut sich der Verkehr in der Baustelle. Es dauert 45 Minuten länger. Umfahrt das Ganze bitte weiträumig. Und weiträumig heißt nicht über die B1. Denn wenn ich hier schaue auf meinen Monitor, auch da ist alles rot. Und auch da dauert es identisch lang. Die A2 in Richtung Berlin. Hier haben wir zwischen Allerengersleben und Eilsleben LKW-Bergungsarbeiten. Auch hier staut sich der Verkehr komplett und fahrt auch hier bitte das Gebiet weiträumig. Wir wechseln auf die A7 Richtung Hamburg zwischen dem Dreieck Walsrode und Soltau Ost Stop and Go. Hier sind es einfach zu viele, die an die Ostsee wollen. Plant 45 Minuten mehr ein. Die A10 westlicher Berliner Ring in Richtung Hamburg für alle, die an die Ostsee wollen. Zwischen Großkreuz und Vöpen stockt der Verkehr an der Baustelle. 30 Minuten Zeitaufschlag. A14 Richtung Dresden zwischen Lüderitz und Tangerhütte stockend wegen Bergungsarbeiten. Die Vollsperrung allerdings ist aufgehoben. Also es lohnt auf alle Fälle dort jetzt stehen zu bleiben. Ansonsten die Umleitung über Tangerhütte. Die A36 in Richtung Bernburg-Halle zwischen Flöte und Schladen-Nord, Baustelle, 10 Minuten Zeitaufschlag. Bergungsarbeiten laufen auf der B180 zwischen Wallbeck und Maisberg. Die Straße ist aktuell gesperrt und fahrt das Ganze über Hettstedt. Ja, dann kommen wir zu den Blitzern. Und die stehen auf der A2 Richtung Berlin, hinter Allerengersleben und am Rasthof Buckautal. A9 Richtung München zwischen Niemegg und Kleinmarzins. Und auf der 36 Richtung Braunschweig in Höhe der Abfahrt Wernigerode Nord. Weitere Blitzer, aufgepasst im Harz, auf der B4 zwischen Bad Harzburg und Torfhaus in Höhe Marienteiche. In Stendal auf der Bismarckstraße, in Halle auf der Karlsruher Allee und der Drotaer Straße. Das sind frisch aufgestellte Anhänger. Und so ein Anhänger steht auch in Haldensleben auf der Satueller Straße. Und wenn ihr von Stapelburg auf Ilsenburg zufahrt, direkt am Ortseingang Ilsenburg, steht ebenfalls noch ein Anhänger. Ihr habt noch was gesehen, Stau oder Blitzer? Dann ruft gerne an, kostenfrei unter 0800 1630 630. Bianca sitzt am Servicetelefon, nimmt euren Anruf gerne entgegen und so kommt die Information dann ganz schnell und rasch zu mir ins Studio. Ja, wir haben es ja schon in unseren Nachrichten gehört. Es wird keine Hitzerekorde an diesem Wochenende geben, aber es ist ein schönes sommerliches Wochenende. Heute die Höchsttemperaturen so knapp an die 30 Grad ran. Morgen werden es wahrscheinlich um die 30, genau. Am Montag 31 und am Dienstag 32. Es wird jeden Tag ein bisschen wärmer. Heute mit ganz, ganz viel Sonnenschein, aber auch immer mal wieder ein paar dichteren Wolken, die unterwegs sind. Aktuell haben wir die so im Raum Leipzig, zwischen Leipzig und Grimma. Das größere Wolkengebiet, das wir vorhin noch so hatten, zwischen Bitterfeld, Bad Düben, Eilenburg, Schkeuditz, das hat sich jetzt weitgehend aufgelöst und bei euch scheint ebenfalls die Sonne. Ja, und wer aktuell ein bisschen Abkühlung braucht, der Brocken ist mit 16 Grad da, glaube ich, genau der richtige Ort.
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0: Ja, 6 Minuten nach 1 haben wir es. Gleich Lady Gaga, die Lighthouse Family ist dabei. Und dann schauen wir mal auf die Fußball-WM-Nacht, die ja nur bei Magenta übertragen wird. Da treffen die Norweger mit Erling Haaland auf Harry Kane und England und Argentinien gegen die Schweiz. Ja, schaffen es die Schweizer wirklich in ein Halbfinale? Argentinien, der amtierende Weltmeister, oder wird der Gegner sein? Lionel Messi, da sind ja echte Persönlichkeiten dabei. 3 große Megastars mit Kane, Haaland und Messi. Das wird auf alle Fälle ein spannender Fußballabend oder Fußballnacht, besser gesagt. Und was man dazu wissen muss, das erfahrt ihr gleich von meinem Kollegen Thilo Vogelsang.

0: Ja, der Abschluss der Lighthouse Heavenly klingt immer so ein bisschen wie eine Western-Musik. Und so ein echtes Duell gibt's ja im Western auch, gibt's heute Nacht. Norwegen gegen England. Und Thilo Vogelsang hat den Blick darauf.
1: Die Norweger, Spieler wie Fans, begeistern bei der Weltmeisterschaft. Schon jetzt sind die Skandinavier mit ihrem Spiel auf dem Feld und dem Rudern der Fans weltbekannt. WM-Viertelfinale. Soweit ist das Team um Torwart Örjan Nyland und Stürmer Erling Haaland noch nie gekommen. Ein Grund könnte sein, dass die Norweger ihre gesamten Lebensmittel über eine Tonne schwer mitgebracht haben. Lachs, norwegischer Käse, Orangen und was die Spieler sonst so gewöhnt sind. Dazu kommt ein Hotelwechsel zum Viertelfinale. Das bisherige WM-Quartier war neben einer Baustelle und einer stark befahrenen Straße und den Norwegern schlicht zu laut. Aber auch für die Engländer ist es die Chance, wie 1990 und 2018 in ein WM-Halbfinale einzuziehen, um endlich nach 60 Jahren wieder den Titel zu holen. Sollten die Three Lions den Cup tatsächlich gewinnen, stellte der scheidende Premierminister einen Bonusfeiertag in Aussicht. Wenn das kein Ansporn ist, heute Abend 23 Uhr Norwegen gegen England. Die Schweizer stehen nach 72 Jahren wieder in einem WM-Viertelfinale. Die Hoffnungen sind riesig, auch den amtierenden Weltmeister aus Argentinien aus dem Wettbewerb zu werfen. Deren Partien gegen Kap Verde und Ägypten befeuern diese Hoffnungen. Anstoß für das letzte Viertelfinale ist heute Nacht 3 Uhr.

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5: 13.30 haben wir es, halb zwei, Scholle macht die Straßen frei. Die B183 zwischen Bad Düben und Köthen, da haben wir einen Unfall gehabt zwischen Fernsdorf und Gnetsch. Die Unfallstelle wurde jetzt geräumt und ihr habt dort wieder freie Fahrt. Und ich sag mal ein dickes Dankeschön an die Kolleginnen und Kollegen, die dort vor Ort waren und dort geholfen haben, dass dort die Stelle so schnell wieder geräumt werden konnte. Unser Sorgenkind heute ist die A2, zunächst in Richtung Berlin, zwischen Allerengersleben und Eilsleben, LKW-Bergungsarbeiten, umfahrt das Gebiet wirklich weiträumig. Die naheliegenden Umleitungen sind ebenfalls schon komplett überlastet. Gegen Richtung A2, Richtung Hannover, eigentlich gleiche Höhe zwischen Oechsleben und Eilsleben, Baustelle. Der Stau hat sich jetzt, oder die Stauzeit hat sich jetzt reduziert von 70 Minuten auf 45 Minuten, aber bei dem Wetter eine Dreiviertelstunde im Stau, es ist nicht schön. Wie gesagt, die Umleitung über die B1 ist ebenfalls überlastet. Weiter in Richtung Hannover haben wir noch die Ausfahrt Peine Ost. Hier steht ein defekter PKW und aus dem läuft auch noch Benzinfahrt. Dort bitte dementsprechend vorsichtig. So, für alle, die in den Urlaub wollen, an die Küste. Zunächst A7 Richtung Hamburg, zwischen Dreieck Walsrode und Soltau-Ost. Stop-and-Go-Verkehr. Hier ist die Autobahn für die vielen Fahrzeuge einfach zu eng. Es dauert 40 Minuten länger. Und die A10 westlicher Berliner Ring in Richtung Hamburg, zwischen Großkreuz und Vöben, stockend in der Baustelle. Hier dauert es 30 Minuten länger. Auf der A14 Richtung Dresden, zwischen Lüderitz und Tangerhütte, Bergungsarbeiten, stockender Verkehr. Und auf der 36 Richtung Bernburg-Halle, zwischen Flöte und Schladen-Nord, stockend in der Baustelle. Hier dauert es 10 Minuten länger. Die Blitzer haben wir noch im Angebot. A2 Richtung Berlin, hinter Allerengersleben und am Rasthof Buckertal. A9 Richtung München, zwischen Niemeck und Kleinmarzens. Auf der 36 in Richtung Braunschweig, in Höhe Wernigerode Nord. Ich glaube, die könnte man bald rausnehmen hier. Die kennt doch jeder schon auswendig. Frisch reingekommen ist die B1 in Süppling, in Niedersachsen. Beide Richtungen auf der B87. Zwischen Torgau und Eilenburg in beiden Richtungen und dann aufgepasst in Stendal, Bismarckstraße, Halle, Karlsruher Allee und Rotaer Straße und in Haldensleben auf der Satueller Straße. Habt ihr noch was gesehen? Stau oder Blitzer? Sagt gern Bescheid. Bianca sitzt am Servicetelefon und ist unter 0801 630 630 erreichbar. Ja, das Wetter, heute ein paar Wolken dabei, meist sonnig und sehr, sehr mild und warm. Wer es kühl haben möchte, auf dem Brocken gerade 17 Grad. Ansonsten liegen wir fast überall jetzt zwischen 24 und 27 Grad. So ein, zwei Gretchen kommen heute Nachmittag noch dazu. Die Nacht nochmal zum Durchlüften, 16 bis 11 Grad. Und morgen, ja, dann werden wir in einigen Orten wirklich dann auch die 30 Grad wieder bei euch zu Hause auf dem Thermometer haben. Montag werden es wohl 31 und am Dienstag 32 und am Mittwoch 33. Es wird jetzt jeden Tag ein bisschen wärmer und es bleibt trocken.

0: Shakira Daidai und die Jungs von Nickelback. In Wettelrode laufen gerade die Vorbereitungen für den ersten Landesbergmannstag in Sachsen-Anhalt. Der soll dann morgen über die Bühne gehen. Mir zugeschaltet ist Thomas Weschel, der ist der Leiter vom Erlebniszentrum Röhrichschacht. Thomas, der Landesbergmannstag, aber Bergmannstage haben bei euch in der Region doch eigentlich schon eine große Tradition, oder?
1: Ja, es ist so, dass der Bergmannstag also eine alte Geschichte ist. Die ist mal in Sangerhausen entstanden. 1950 hat man den ersten Tag des Bergmanns gefeiert. Und inzwischen machen das die Vereine und wir auf dem Röhrichschacht auch schon zum 25. Mal. Und da wir so viele Vereine aus ganz Sachsen-Anhalt hier haben und eine ziemlich große Veranstaltung machen, dürfen wir dieses Jahr das erste Mal den Landesbergmannstag Sachsen-Anhalt feiern bei uns.
0: So, da habt ihr aber auch schon ein bisschen Routine im Feiern und im Vorbereiten. Thomas, nochmal so die Kerndaten für all unsere Hörer. Wo genau wird morgen gefeiert und was kann man erleben?
1: Also, der Röhrichschacht Wettelrode, das ist in der Nähe von Sangerhausen, das ist ein Ortsteil von Sangerhausen und am besten ins Navi natürlich eingeben. Und 9.30 Uhr ist morgen der Start, da wird sich aufgestellt zum Einmarschieren. Und dann werden die Vereine praktisch ins Festzelt einlaufen. Da gibt es eine Fahnenschleifenübergabe. Und es gibt ein schönes Programm. Das Gefolgerlandorchester ist da, macht Blasmusik. Und am Nachmittag haben wir die Barbarossa Pipe and Drums. Da freue ich mich auch drauf.
0: Na, das klingt alles ziemlich spannend. Aber die spannendste Geschichte ist natürlich bei euch, wenn man in den Schacht einfährt. Ist das morgen möglich?
1: Und ab 13 Uhr ist unsere erste Seilfahrt auch nach Untertage für den Regelbetrieb. Und wir kommen ja über eine Seilfahrtsanlage, also wir haben noch Förderjurist und kommen in fast 300 Meter Tiefe. Und das ist schon auch ungewöhnlich für ein Schaubergwerk, dass man also richtig noch mit Seilfahrt einfährt und dann noch ein bisschen Bahn fährt und dann noch die Führungsstrecke hat. Also wir können schon ganz viel bieten.
0: Na, das würde ich ja gerade sagen. Also morgen, ihr habt es gehört, ab 9.30 Uhr geht's los. Der erste Landesbergmannstag Sachsen-Anhalt in Wettelrode, Ortsteil von Sangerhausen. Ich sag schon mal an alle Bergfrauen und Bergmänner in unserem Land, Glück auf. Und da sollte man morgen auf alle Fälle mit dabei sein. Ich drücke euch die Daumen fürs Organisieren und morgen natürlich traumhaftes Wetter und viel Publikum.

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0: Hier sind Nadine Radke und Eike Lange.
1: So Leute, das war's für mich hier. Hat echt Spaß gemacht. Vielen Dank für alles. Aber wie heißt es so schön, wenn es am schönsten ist? Na, ihr wisst schon.
2: Ja, lieber Eike, dich zieht's jetzt weiter zu neuen Herausforderungen. Wir wünschen dir auf jeden Fall hier aus dem Team ganz, ganz viel Spaß. Jede Menge Glück dabei bei deinen neuen Aufgaben. Und du weißt ja, wenn sich eine Tür schließt und so weiter.
1: Ich bin ja nicht außer Welt und wie heißt es doch immer so schön, man sieht sich immer zweimal. Ey, ihr wisst schon.
2: Ab nächster Woche habe ich dann einen neuen Partner hier an meiner Seite, der allerdings auch schon ein bisschen was älter ist. Der Kollege Frank Wiedemann weckt euch dann gemeinsam mit mir.
1: Die beiden haben auch einiges vor mit euch. Es geht unter anderem ums Einkaufen, um Schokolade, ums Essen allgemein und um eure schönsten Sommerplätze in Sachsen.

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3: Auch große Kinoproduktionen entstehen immer wieder in Sachsen-Anhalt. George Clooney drehte die Anfangsszene seiner Monuments Man, ungewöhnliche Helden, im Halberstädter Dom. Helen Mirren war in der Dübener Heide und in Pretzsch für ein russischer Sommer.
4: I called it sexy Anhalt.
3: Die Teufelsmauer bei Tim Rode wurde zum Steinbruch in der Medicus mit Ben Kingsley. Und die Burg Querfurt wurde zur Kulisse für den Sönke-Wortmann-Streifen Die Päpstin.
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11: Ich bin Imme Kasten. Guten Tag.
12: In Magdeburg hat der AfD-Spitzenkandidat Ulrich Siegmund beim Landesparteitag der AfD ein 100-Tage-Programm für den Fall einer Regierungsübernahme vorgestellt. Unter anderem will die AfD den Rundfunkstaatsvertrag kündigen, Krippen, Kindergärten und die Mittagsverpflegung ab dem ersten Kind kostenfrei anbieten und Verschärfungen im Bereich Migration umsetzen. Beim Parteitag wurde außerdem Martin Reichardt als Landeschef wiedergewählt. Er erhielt 89% der Delegiertenstimmen. Die deutsche Industrie will länger CO2 ausstoßen dürfen. Vertreter aus Politik, Wirtschaft und Gewerkschaften sprechen sich dafür aus, die Klimaneutralität erst für 2050 anzupeilen. Bislang liegt Deutschland 5 Jahre vor dem EU-Ziel. Das macht den Industriestandort bloß teurer, ohne dem Klima zu nützen, meint etwa RWE-Chef Kreber in der Welt am Sonntag. Kurzfristige Maßnahmen wie ein günstiger Industriestrompreis würden keine Investitionen anstoßen, heißt es. Die Geiselnahme in Berlin ist beendet. Polizeikräfte haben die Geisel am Vormittag aus einem Supermarkt befreit. Seit dem Abend hatte sich ein Mann dort mit einer Frau verschanzt. Die Polizei konnte den Täter schließlich überwältigen. Die Hintergründe der Tat sind weiter unklar. Polizeisprecher Florian Naht.
13: Wir werden natürlich alle Zeuginnen und Zeugen noch mal befragen. Wir werden alle vorhandenen Videoaufnahmen auswerten. Wir werden die Tonaufnahmen hier auswerten, die wir gemacht haben über die Nacht. Und dann wird sich daraus ein Bild zusammensetzen, was wir dem Tatverdächtigen konkret dann vorwerfen können. Und das übergeben wir natürlich auch der Staatsanwaltschaft, in deren Auftrag wir dann hier demnächst anfangen zu ermitteln.
12: US-Präsident Trump will im Irankrieg offenbar weiter verhandeln. Laut Medienberichten fordern die USA eine Garantie dafür, die wichtige Seestraße von Hormuz freizuhalten. Der Iran betont indes, dass man gar nicht nach Gesprächen gefragt hat. Trump hatte die Feuerpause zuletzt aufgekündigt. Die Verhandlungen um die deutsche Bundestrainer-Nachfolge laufen. In New York hat es jetzt das erste Treffen von DFB-Bundesliga und Jürgen Klopp gegeben, berichtet die Bild. Klopp gilt als Wunschkandidat und hat offensichtlich auch Lust auf den Job. Die Gespräche mit Klopps bisherigem Arbeitgeber Red Bull stehen allerdings noch aus.
11: Die nächsten Nachrichten in einer Stunde.
14: Ich glaube, der größte Gewinner von diesem Deal wird am Ende Red Bull sein. Da bin ich mir ziemlich sicher. So, hier ist der Radio SAW Verkehrsservice, der schnellste im SAW-Land. Und gar nicht schnell geht's auf der A2 voran Richtung Berlin. Zwischen Allerengersleben und Eilsleben laufen Bergungsarbeiten. Hier ist ein Schwerlasttransporter mit einer Windkraftanlage in Brand geraten. Das wird auch noch sehr, sehr lange dauern. Also da wird heute im Tagesbereich nichts mehr freigegeben. Das kann ich euch soweit sagen. Und die Polizei hat uns auch schon informiert, heute im Tagesverlauf wird auch die Gegenrichtung, also in Richtung Hannover, dann zwischen

0: Eilsleben und Alleringer-Sleben gesperrt, weil dann dort die Kranfahrzeuge aufgestellt werden, die dann den Schwerlasttransporter wieder aufrichten sollen. Wie gesagt, A2 Richtung Berlin zwischen Allerengersleben und Eilsleben, Komplettsperrung. In Richtung Hannover zwischen Irxleben und Eilsleben, Baustelle. Hier dauert es aktuell 45 Minuten länger. Bitte umfahrt sehr weiträumig, denn wenn ich hier auf die B1, die übliche Umleitungsstrecke, schaue, auch die ist überlastet und ihr werdet dort keine Minute gut machen. Weiter die A7 in Richtung Hamburg zwischen Fallingbostel und Soltau. Stop and go. Hier sind zu viele Auto, dauert 40 Minuten länger für euch. Und für alle, die über die A10 westlicher Berliner Ring in Richtung Ostsee oder Müritz unterwegs sind, in Richtung Hamburg, offizielle Bezeichnung der Fahrtrichtung. Hier haben wir zwischen Großkreuz und Vöben eine Baustelle. Hier dauert es noch 20 Minuten länger, hat sich also schon deutlich verkürzt, die Zeit. Und die A14 ist in Richtung Dresden zwischen Lüderitz und Tangerhütte erneut vollgesperrt. Das heißt, wir hatten eine kurzzeitige Freigabe, ja. Der Bereich bitte über Tangermünde ausweichen. Und auf der 36 Richtung Braunschweig gibt es in Höhe Flöte Gefahr durch eine ungesicherte Unfallstelle. Fahrt hier bitte vorsichtig. Und Mensch, ist an diesem Samstag viel los. Die Straße, die 189 zwischen Born und Kolbitz, zwischen der 189 und der B71, das ist die Heidestraße. Und dort hat es einen Unfall mit mehreren Fahrzeugen gegeben. Und diese Verbindungsstraße musste jetzt komplett gesperrt werden. So, ich sehe gerade auf der 36 Richtung Braunschweig in Höhe Flöte ist keine ungesicherte Unfallstelle mehr. Die Polizei ist jetzt vor Ort und hat die Unfallaufnahme angenommen. Was fehlt noch? Die Blitzer. Und die reiche ich euch jetzt gern noch nach. Und da geht's los auf der A2. In Richtung Berlin zwischen in Höhe Allerengersleben und am Rasthof Buckautal. A9 Richtung München zwischen Niemegk und Klein-Marzens. Auf der 36 Richtung Braunschweig in Höhe Wernigerode-Nord. Und dann blitzt es auf der B4 zwischen Bad Harzburg und Torfhaus, Höhe Marienteich-Baude. Auf der B87 zwischen Torgau und Eilenburg. In Halle auf der Karlsruher Allee und Roter Straße, Stendal-Bismarck-Straße, Braunschweig-Schöppenstädter Straße und in Haldensleben auf der Satueller Straße und zwischen Stapelburg und Ilsenburg am Ortseingang Ilsenburg. Ihr habt noch was gesehen, Stau oder Blitzer, sagt gern Bescheid, kostenfrei unter 0801 630 630. Ja, und das Wetter, ein sommerliches Ferienwochenende, ein paar dichtere Wolken ziehen immer mal wieder auf, haben wir jetzt so zwischen dem Mansfelder Land, so Hettstedt rauf in Richtung Aschersleben, Bernburg, Aachen, da kommen immer mal wieder ein paar dichtere Wolken durch, ansonsten aber auch viel Sonnenschein und die Temperaturen liegen jetzt im Brocken bei 16 Grad, ansonsten im Harz, Blankenburg meldet 25 und der Rest des Landes irgendwo zwischen 26 und 27 Grad.
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0: Ja, weil wir hier aktives Radio sind, kommt gerade noch eine WhatsApp rein. Und wie wird's Wetter morgen? Ja, schöner. Also noch wärmer, bis zu 30 Grad. Kann man sich jetzt eigentlich merken. Montag, Dienstag, soweit kann man gut vorausschauen hier. Eigentlich trockenes Wetter, sommerliches Wetter. Ein paar Quellwolken sind immer mal dabei. Uns wird jetzt jeden Tag ein

0: Samstagscholle auf Radio SAW. Auch an diesem Samstag sitzen wieder ganz viele fleißige Frauen und Männer an den Kassen der großen Supermärkte und sorgen dafür, dass wir am Ende unseren Wochenendeinkauf auch gut nach Hause bekommen. Das, was gestern da in Berlin kurz vor 22 Uhr passiert ist, das ist etwas, das möchte man so, glaube ich, wenn man in einem Supermarkt oder überhaupt irgendwo arbeitet, nicht erleben. Frau sitzt am Supermarkt, der letzte Kunde kommt, legt die Ware nicht aufs Band, zückt ein Messer und nimmt die Kassenfrau, die Kassiererin, als Geisel. Über 11 Stunden dauert das Ganze an. Die Polizei versucht, mit dem Geiselnehmer in Kontakt zu kommen, versucht ihn zu überreden, aufzugeben. Irgendwann entschließt das SEK Zugriff und das ist dann heute vor dem Mittag auch passiert. Es gibt mittlerweile die Bilder vom abtransportierten Geiselnehmer, aber zum Glück auch von der Kassiererin, die wohlauf in den Armen von Polizisten nach draußen geführt wird. Warum, wieso es zu dieser Geiselnahme kam, weiß noch niemand. Da laufen noch die Ermittlungen. Das einzige Gute an dieser Geschichte, der Frau ist nichts passiert, außer dass sie natürlich 11 Stunden dort in dramatischer Angst wahrscheinlich gelebt hat. Und das andere Schlimme ist, ich glaube, vor 20, 30 Jahren hätte man diese Meldung vermeldet und das wäre ein Thema gewesen, sicherlich noch für ein Vierteljahr und man hätte sich daran erinnern können. Wenn wir in 2 oder 3 Wochen von einem Geiseldrama in einem Supermarkt in Berlin reden, ja, werden wir fragen, welches meint ihr denn? Dann ist es schon in Vergessenheit. Ja, was habe ich für euch noch? Die Backstreet Boys und dann schauen wir natürlich noch mal ganz intensiv auf die Verkehrssituation, denn die A2 ist heute wirklich ein absolutes Nadelöhr. Alle Informationen dazu pünktlich um 14.30 Uhr, wie gewohnt.
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8: Und da sind wir zur Stelle an diesem Samstag um 14.30 Uhr mit dem Radio SAW Verkehrsservice. Und das sind unsere aktuellen Meldungen. Los geht's auf der A2 in Richtung Berlin. Zwischen Allerengersleben und Eilsleben laufen Bergungsarbeiten. Vollsperrung. Hier ist ein Schwerlasttransporter mit einer Windkraftanlage in Brand geraten. Das wird auch noch sehr, sehr lange dauern. Und mit sehr lange, sage ich heute bei Tageslicht, passiert da weiter gar nichts. Umfahrt bitte diesen Bereich weiträumig. Die naheliegenden Umleitungen allerdings sind ebenfalls schon deutlich überlastet. Also deshalb auch der Tipp, weiträumig umfahren. Die A2 in Richtung Hannover, eigentlich auf gleicher Höhe zwischen Uerzleben und Eilsleben, staut sich der Verkehr an der Baustelle. Hier dauert es 45 Minuten länger. Auch hier der Hinweis, bitte weiträumig umfahren, da die B1, die klassische Umleitung, von vielen genutzt wird und aktuell für niemanden, der jetzt auf die B1 fährt, wirklich einen Zeitvorsprung bringen würde. Weiter auf der A2 in Richtung Hannover, hier ist die Ausfahrt Peine gesperrt. Da ist ein LKW, der defekt ist. Und auf der A7 Richtung Hamburg, für alle, die in den Norden wollen, zwischen Bad Fallingbostel und Soltau, Stop-and-Go-Verkehr, dauert 40 Minuten länger für euch. Und auf der A10 westlicher Berliner Ring Richtung Hamburg, für alle, die an die Müritz und Ostsee wollen, zwischen Großkreuz und Vöben stockend in der Baustelle. Allerdings sind es hier nur noch 20 Minuten Zeitverzögerung. Wir wechseln auf die A14 Richtung Dresden. Zwischen den Abfahrten Lüderitz und Tangerhütte wurde die Autobahn jetzt erneut gesperrt wegen Bergungsarbeiten. Auch hier bitte umfahren, am besten über Tangerhütte. Auf der 36 Richtung Braunschweig haben wir einen frischen Unfall in Höhe Flöte. Die Polizei ist vor Ort. Und auf der 71 in Richtung Schweinfurt zwischen Atern und Heldrung ist gerade reingekommen. Defekter PKW, allerdings dort genau in der Autobahnbaustelle. Fahrt bitte dementsprechend vorsichtig. Und auf der Straße zwischen Born und Kolbitz, die B189 und die B71 werden da verbunden. Man nennt es auch gern die Heidestraße, die Straße, wo das Militär unterwegs ist. Dort hat es einen schweren Verkehrsunfall mit mehreren Fahrzeugen gegeben und diese Verbindungsstraße musste jetzt gesperrt werden. Die Blitzer im Schnelldurchlauf. A2 Richtung Berlin, Allerengersleben und Rastorf-Buckautal. A9 Richtung München zwischen Niemegg und Klein-Marzins. Die 36 Richtung Braunschweig, Höhe Wernigerode Nord. Die B4 zwischen Bad Harzburg und Torfhaus, Höhe Marienteichbaude. In Halle auf der Karlsruher Allee und Trotaer Straße, Stendal-Bismarck-Straße, Haldensleben-Satueller-Straße und zwischen Stapelburg und Isenburg am Ortseingang Isenburg. Boah. Wir haben es geschafft und sind beim Wetter. Da gibt es heute Nachmittag so einen Mix aus Sonne und Wolken und sehr, sehr milden Temperaturen. Die liegen jetzt bei 27, 28 Grad, die Spitzenwerte. Und wer es etwas kühler haben möchte, frischer, angenehmer, ja, den laden wir ein zur Sommerfrische in den Harz. Da liegen die Temperaturen jetzt im schönen Schirke und in Braunlage bei 22 Grad und auf dem Brocken aktuell bei 16 Grad. Ja, 16 Grad ist Stichwort für die Nacht. Das werden dann die Höchsttemperaturen sein. Die liegen dann zwischen 16 und 11 Grad. Also echt nochmal Zeit zum Durchlüften. Denn morgen wird es noch ein bisschen wärmer. Eigentlich jetzt jeden Tag. Morgen 30, Montag 31, Dienstag 32 Grad. Ganz viel Sonne, paar Quellwolken und es bleibt trocken. So, für euch jetzt drei Superhits am Stück. Und dann gibt es die Veranstaltungstipps fürs Wochenende.

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1: Ja, heute mit Scholle. 14.43 Uhr haben wir es. Ein traumhaftes Wochenende. Da sucht man natürlich auch noch so eine Party, wo draußen was los ist, wo man so rein und raus kann. Das wäre genau das Richtige. Da habe ich was in der Börde. Die SG Grün-Weiß Eimersleben wird 60 Jahre und feiert das über das gesamte Wochenende. Da gab es schon gestern eine große Disco-Party und heute Morgen ging es gleich los mit Beachvolleyball. Das läuft auch alles noch. Dann gab es ein großes Dart-Turnier. Da kann man noch mal reinschauen. Oder ein Herrenfußballturnier, das vor einer Dreiviertelstunde angepfiffen wurde. Und heute Abend gibt es dann die große, große Disco-Party im Festzelt. Mit DJ Ingmar, mit einem Lorenz-Büffel-Double und einem Helene-Fischer-Double. Also da ist alles dabei, was man sich wünscht. Heute Abend, wie gesagt, geht's los. 19 Uhr, Eimersleben in der Börde. Ist gerade da, wo der Stau ist, wo viele über die B1 fahren, die den Stau um Eilsleben und Irksleben umfahren wollen. Da ist das romantische Eimersleben. Wer Lust hat, ist bei DJ Ingmar, der sowieso ein geiler DJ ist, gut dabei. Ich wünsche euch viel Spaß. Und morgen dann, am Sonntag, geht's in den Süden unseres Landes, ins Mansfelder Land, ins Bergmannsland. Und da feiern wir morgen das erste Landesbergfest. Und was da genau los ist, das erzählt uns Thomas Wäsche vom Rötischer.
2: Also, der Röhrigschacht Wetterode, das ist in der Nähe von Sangerhausen, das ist ein Ortsteil von Sangerhausen. Und am besten ins Navi natürlich eingeben. Und 9.30 Uhr ist morgen der Start, da wird sich aufgestellt zum Einmarschieren. Und dann werden die Vereine praktisch ins Festzelt einlaufen. Da gibt es eine Fahnenschleifenübergabe. Und es gibt ein schönes Programm, das Beförderlandorchester ist da, macht Blasmusik. Und am Nachmittag haben wir die Barbarossa Pipe and Drums. Da freue ich mich auch drauf.
1: Genau, wenn die spielen, dann gibt es auch ab 13 Uhr die Möglichkeit, in den Schacht wieder einzufahren. Noch mehr Tipps findet ihr unter anderem bei uns im Netz unter radio-saw.de. So soll's sein.
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Und hier bin ich nochmal mit einer frischen Verkehrsmeldung. Der Radio SAW Verkehrsservice, wenn ihr im Harz unterwegs seid, zwischen Wienrode und dem Abzweig nach Altenbrack. Hier hat es einen frischen Unfall gegeben. Die Unfallstelle ist noch ungesichert. Fahrt dort bitte vorsichtig zwischen Wienrode und dem Abzweig nach Altenbrack. So, und jetzt weiter hier bei Samstagscholle auf Radio SAW mit Nico Santos.

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3: Ich bin Imme Kasten. Guten Tag.
4: In Magdeburg hat der AfD-Spitzenkandidat Ulrich Siegmund beim Landesparteitag der AfD ein 100-Tage-Programm für den Fall einer Regierungsübernahme vorgestellt. Unter anderem will die AfD den Rundfunkstaatsvertrag kündigen, Krippen, Kindergärten und die Mittagsverpflegung ab dem ersten Kind kostenfrei anbieten und Verschärfungen im Bereich Migration umsetzen. Beim Parteitag wurde außerdem Martin Reichardt als Landeschef wiedergewählt. Er erhielt 89% der Delegiertenstimmen. Die Rufe nach einer Verschiebung der deutschen Klimaziele werden lauter. Vertreter aus Politik, Wirtschaft und Gewerkschaften fordern in der Welt am Sonntag, erst 2050 CO2-neutral zu werden. Sönke Röhling.
5: Ja, so schreibt die EU das ja auch vor. Bisher will die Bundesregierung 5 Jahre eher klimaneutral werden, Hamburg sogar 10 Jahre. Das macht den Industriestandort aber nur teurer und dem Klima zu nützen, meint zum Beispiel RWE-Chef Kreber. Durch den Emissionshandel würden die Treibhausgase einfach woanders ausgestoßen. Kreber sagt außerdem, dass kurzfristige Maßnahmen wie ein Industriestrompreis noch keine Investitionen auslösen.
4: Zwischen den USA und dem Iran stehen die Zeichen auf Eskalation. Während im Hintergrund zwar weiter verhandelt wird, gibt's auf beiden Seiten Drohungen. Irans Anführer Khamenei will Rache für den Tod seines Vaters. Der war bei einem Luftangriff im Februar ums Leben gekommen. Zuvor waren mögliche Mordpläne an US-Präsident Trump bekannt geworden. Und der spricht nun von der Vernichtung des Iran, falls es einen Anschlag gibt. Die Feuerpause im Irankrieg hatte Trump kassiert. In den Tiroler Alpen ist eine Deutsche tödlich mit einem Gleitschirm verunglückt. Die 28-Jährige stürzte bei Neustift in ein Waldgebiet und prallte gegen einen Baum. Laut Polizei stammt sie aus dem hessischen Schwalm-Eder-Kreis. Wie es zu dem Absturz kam, ist noch unklar. Die Verhandlungen um die deutsche Bundestrainer-Nachfolge laufen. In New York hat es jetzt das erste Treffen von DFB-Bundesliga und Jürgen Klopp gegeben, berichtet die Bild. Klopp gilt als Wunschkandidat und hat offensichtlich auch Lust auf den Job. Die Gespräche mit Klopps bisherigem Arbeitgeber Red Bull stehen allerdings noch aus. Die nächsten Nachrichten in einer Stunde.
6: Die verleihen also nicht nur Flügel, sondern auch Bundestrainer. So, damit schauen wir auf die Straßen. 3:03, hier ist der Radio SAW Verkehrsservice und wir starten mit der A2. Betrifft jetzt beide Richtungen. Zwischen Allerengersleben und Alsleben, beziehungsweise zwischen Alsleben und Allerengersleben, laufen Bergungsarbeiten. Die Autobahn ist jetzt in beiden Richtungen hier gesperrt. Ein Schwerlasttransporter ist in Brand geraten mit einer Windkraftanlage drauf. Und das Ganze muss jetzt wieder aufgerichtet werden. Das heißt, auf der Gegenspur in Richtung Hannover, wo der Stau oder der Unfall nicht passiert ist, dort stehen jetzt Kranfahrzeuge, die den Transporter wieder aufrichten sollen. Das Ganze wird noch bis, ist es keine Zeit genannt. Keiner weiß, wie lange das dauert. Es wird noch eine ganze Ewigkeit sein. Umfahrt den Bereich weiträumig. Die U57 ist eine der Umleitungen, die hier genannt wird. Ansonsten würde ich aber einen weiten Bogen drumherum machen. Weiter auf der A2 Richtung Hannover. Und zwar bevor diese Vollsperrung kommt, schon Irxleben-Eilsleben. Dort haben wir eine Baustelle. Dort sind es 45 Minuten. Ja, weiträumig zu umfahren. Die B1 ist schon komplett überlastet. Und jetzt kommt natürlich die Stauung noch dazwischen ab Eilsleben dann. Also da, wo er hier gerade zu Ende ging. Nochmal eine Vollsperrung. Also auf der kompletten Strecke jetzt bis Allerengersleben. Das ist echt in Richtung Hannover momentan ein Nadelöhr. Das würde ich wirklich äußerst weiträumig umfahren. Großen Bogen machen um diesen Bereich. Ja, und alle, die drinstehen, wie gesagt, Irxleben, Eilsleben, waren jetzt 45 Minuten Zeitverzögerung. Ähnliche Belastungen auf der Umleitungsstrecke B1. Und wie gesagt, jetzt kommt zwischen Eilsleben und Allerengersleben, Marienborn, die nächste Vollsperrung dazu. Wir halten euch da natürlich weiter auf dem Laufenden. Ja, für alle, die in den Norden wollen, Richtung Ostsee, in Richtung Hamburg, auf der A7 zwischen Fallingbostel und Soltau, Stop and Go, hier sind zu viele Autos. Auf 40 Minuten ist die Stauzeit jetzt hier benannt worden. Die A10 westlicher Berliner Ring in Richtung Hamburg. Für alle, die in Richtung Müritz und Ostsee unterwegs sind, zwischen Großkreuz und Vöbenstock, der Verkehr nach Baustelle. Hier hat sich die Stauzeit jetzt wieder auf 30

0: Minuten verlängert. A14 Richtung Magdeburg zwischen Lüderitz und Tangerhütte. Bergungsarbeiten, Vollsperrung, Umleitung über Tangerhütte. A36 Richtung Braunschweig in Höhe Flöte, Unfall. A71 Richtung Schweinfurt zwischen Arthorn und Heldrung, defekter PKW im Baustellenbereich. Und dann haben wir die Verbindungsstraße zwischen Born und Kollwitz, die 189 und 71, das ist die Heidestraße. Hier ist eine Vollsperrung, gerade im Gang, ein Unfall mit mehreren Fahrzeugen. Im Harz die Landstraße 93, Harzstraße zwischen Wien-Rode und Abzweig Altenbrack. Hier hat es einen Unfall gegeben. Die Unfallstelle ist noch ungesichert. Und im Landkreis Börde in der Nähe von Oebisfelde gibt es zwischen Wettendorf und Wassensdorf Verkehrsbehinderung. Hier ist ein Unfall vor wenigen Minuten passiert. Die Polizei ist aber vor Ort und regelt den Verkehr. So, boah, was haben wir noch? Die Blitzer. Und die stehen aktuell auf der A2 Richtung Berlin hinter Allerengersleben und am Rasthof Buckautal. A9 Richtung München zwischen Niemeck und Kleinmarzehns. Auf der B4 zwischen Bad Harzburg und Torfhaus in Höhe Marienteichbaude und in Halle Karlsruher Allee, Trotaer Straße sowie in Haldensleben auf der Satueller Straße. Mein lieber Scholli, das war aber eine Menge. So, jetzt schauen wir mal aufs Wetter. Da haben wir Sonne und Wolken in einem gesunden Mix und keinen Regen. Und Temperaturen aktuell in Salzwedel und auch in der Rolandstadt in Stendal. Und das andere ist ja die Hansestadt Salzwedel. 28 Grad. Der Rest liegt so bei 26, 27 und sind immer mal ein paar mehr Wolken oder ein paar weniger. Aber so wie es aussieht, geht's trocken durch den Samstag. Die Nacht 16 bis 11 Grad. Morgen wird's ein bisschen wärmer, bis zu 30 Grad. Am Montag bis 31. Am Dienstag bis 32, am Mittwoch, ihr könnt es euch denken, ne?
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0: Ja, und wir starten jetzt gleich rein in diese Stunde mit Musik von Imani.

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Wir haben die 90er hier zu Hause bei Samstagscholle auf Radio SAW. Ja, die A2 ist heute unser Sorgenkind und ich bin hier verbunden mit den Lagezentren und der Polizei und es gibt eine neue Entwicklung auf der A2, zumindest in Richtung Berlin. Zwischen Helmstedt-Zentrum und Eisleben hatten wir ja eine Vollsperrung. Dort ist ein Schwerlasttransporter in Brand geraten mit einer Windkraftanlage drauf. Jetzt schreibt die Polizei A2 Richtung Berlin zwischen Helmstedt-Zentrum und Eisleben einspurige Verkehrsführung an der Unfallstelle. Allerdings eine Stauzeit aktuell von 2:30. Also ich kann allen sagen, die auf der A2 unterwegs sind, von Niedersachsen in Richtung Sachsen-Anhalt und Richtung Berlin weiterfahren wollen, rechtzeitig von der Autobahn, von der A2 weiter und weiträumig das Ganze umfahren. Und in der Gegenrichtung, in Richtung Hannover, da haben wir zwischen Uexleben und Eisleben ja die Baustelle. Da hat man schon 45 Minuten Zeitverzögerung, allein in der Autobahnbaustelle. Das bringt aber jetzt alles nichts, weil danach ist die Autobahn in Richtung Alleringer-Sleben vollgesperrt, weil auf dem Streifen jetzt dort die Kranfahrzeuge stehen, die den Transporter wieder aufrichten sollen. Also wie gesagt, auch sehr höchst problematisch die Situation in Richtung Hannover. Dort ab Uexleben die Autobahn faktisch bis Richtung Niedersachsen komplett dicht. Und die B1, wenn ich hier auf meinen Monitor schaue, auch die ist rot und bringt einem wenig aktuell. Also wenn man die Möglichkeit hat, das Ganze noch deutlich weiträumiger zu umfahren, dann sollte man es auf alle Fälle machen. Ich halte euch da über die aktuellen Entwicklungen natürlich weiter auf dem Laufenden. Und jetzt freuen wir uns auf Musik von Alle Farben und von Olli Mörs.

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7: Ja, 15.30 Uhr, wir schauen auf die Straßen, der Radio SAW Verkehrsservice, die A2 in Richtung Berlin. Zwischen Helmstedt Zentrum und Allerengersleben haben wir 4 Kilometer stockenden Verkehr und anschließend ab Allerengersleben die Vollsperrung. Das heißt, dort jetzt, wie gesagt, die Vollsperrung ab Eilsleben. Dort haben wir ja den Verkehrsunfall mit dem Schwerlasttransporter, der in Brand geraten ist. Diese Vollsperrung wird auch eine ganze Weile noch aufrechterhalten bleiben müssen. Und zwischen Helmstedt und Allerengersleben, ab da könnte man von der Autobahn runterfahren über Wiefensleben. Ihr kennt die Strecke. Wie gesagt, dort staut sich der Verkehr auf 4 Kilometer. Es wird empfohlen, das Ganze sehr weiträumig zu umfahren. Wer jetzt auf der A2 unterwegs ist in Niedersachsen und in Richtung Berlin unterwegs ist und auf Sachsen-Anhalt zufährt, der sollte deutlich früher von der A2 runterfahren. Problematischer noch die Situation in der Gegenrichtung, A2 Richtung Hannover. Hier haben wir ja eine Autobahnbaustelle und dann die Vollsperrung. Das kommt beides nacheinander. Also zwischen Irxleben und Eilsleben haben wir die Baustelle. Da gab es eine gute Stunde Stauzeit. Und dann zwischen Eilsleben und Allerengersleben die Vollsperrung wegen der Bergungsarbeiten dieses Schwerlandstransporters. Hier kann man auch nur sagen, bitte weiträumig das Ganze umfahren. Wie gesagt, zwischen Helmstedt und Irxleben ist die Autobahn A2 aktuell ein komplettes Risiko für alle, die dort durchfahren. Ja, wer in Richtung Meer unterwegs ist, in Richtung Ostsee, A7 zwischen Fallingbostel und Soltau-Ost, stockter Verkehr, zu viele Autos, gute halbe Stunde Stauzeit. Und auf der A10 westlicher Berliner Ring in Richtung Hamburg dauert zwischen Großkreuz und Föben beim Überfahren der Havel etwa 30 Minuten länger. Die A14 Richtung Magdeburg zwischen Lüderitz und Tangerhütte, hier laufen Bergungsarbeiten, Vollsperrung. Und wir haben auf der A71 Richtung Schweinfurt zwischen Atern und Heldrung einen defekten PKW im Baustellenbereich. Weiter die Verbindungsstraße B189, B71 zwischen Born und Kolbitz. Die Heidestraße ist nach Unfall voll gesperrt. Vollsperrung auch im Harz auf der Landstraße 93 zwischen Wien-Rode und dem Abzweig Altenbrack. Vollsperrung in beiden Richtungen nach schwerem Verkehrsunfall. Umleitung über die B81 Kattenstedt, Altenbrack und Dreseburg. Und jetzt sehe ich gerade, hier kommt noch frisch rein die A9 in Richtung München zwischen Dreußig und Eisenberg Gefahr durch eine ungesicherte Unfallstelle. Polizei ist benachrichtigt, fahrt bitte zwischen Dreußig und Eisenberg in Richtung Süden, in Richtung München vorsichtig. Dort noch ein frischer Unfall, der gerade reingekommen ist. Er ist so frisch, dass ich noch gar nicht auf unsere Internetseite stellen konnte. Also der ist frisch jetzt vorgelesen. Ansonsten wünsche ich euch natürlich eine gute Fahrt. Oh, wir schauen mal aufs Wetter. Das ist heute eine angenehme Geschichte. Ein Mix aus Sonne und Wolken. Klar pfeift der Wind immer ab und zu mal ein bisschen kräftiger durch die Gegend. Aber das macht es eben halt auch erträglich. Also nicht durchweg Sonnenschein, sind immerhin schon ein paar Wolken dabei, aber es bleibt trocken. Temperaturen nochmal deutlich unter 30 Grad, heute Nacht 16 bis 11. Und morgen kommt dann der Samstag und dann werden wir die 30, der Sonntag natürlich, da werden wir die 30 Grad natürlich reißen. Und dann wird es jeden Tag ein bisschen wärmer. Die Ferienkinder wird es freuen. Montag 31, Dienstag 32 Grad.

Ja, und Radio SAB, 15.43 Uhr haben wir es. Und zum Glück sind wir hier Live-Radio und natürlich auch mit unseren Hörern immer live verbunden. Sabine hat mir gerade geschrieben, von der A14 in Richtung Magdeburg-Dresden zwischen Lüderitz und Hangerhünde hatten wir dort ja eine Vollsperrung mit weiträumig umfahren. Sabine hat jetzt geschrieben, dort ist jetzt der Standstreifen freigegeben. Das heißt, man kommt ganz gut dran vorbei und wir haben zwischen A14, das sehe ich auf meinen Bildern, zwischen Lüderitz und Hangerhütte auch keine Stauerscheinung momentan. Das heißt, man kann ganz gut dran vorbeikommen, auch wenn es über den Standstreifen geht. Liebe Sabine, vielen, vielen Dank für deine Informationen, hat sie uns über unseren Radio SAW WhatsApp-Kanal geschickt. Ja, und auch immer gut informiert sein, das geht auch, wenn man Podcast-Welt hört. Ich bin ja auch so ein intensiver Podcast-Hörer und auch der SCM, unser Handballclub, hat jetzt einen Podcast und lässt damit auch mal so ein bisschen hinter die Kulissen blicken. Es dauert ja noch eine ganze Weile, bis die Saison wieder losgeht, aber da ist man gut vorbereitet. Das ist so ein Warm-up auf die neue Saison und soll ja auch dann während der Saison mit frischen Informationen immer weitergehen. Direkt im Vereinsleben ein bisschen teilnehmen und mitgestalten auf dem Spotify-Kanal vom SC Magdeburg und den gibt es dann auch nochmal in komprimierter Version auf dem SCM-YouTube-Kanal. So, das macht natürlich auch Spaß, auch wenn die Handballer noch eine Weile Zeit haben, aber dann geht es ja auch in die Vorbereitung los und so eine Saison muss natürlich auch theoretisch vorbereitet werden mit vielen Dingen, Kaderplanung etc. Und ja, da ist hinter den Kulissen garantiert viel Spannendes im Gang und das könnt ihr hören auf dem SCM-Podcast. Und was ihr jetzt hier hören könnt bei uns, das ist die beste Mischung und die meiste Abwechslung. Genau die richtige Musik für ein Wochenende.

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1: Ich bin Imme Kasten. Guten Tag.
2: Die Rufe nach einer Verschiebung der deutschen Klimaziele werden lauter. Vertreter aus Politik, Wirtschaft und Gewerkschaften fordern in der Welt am Sonntag erst 2050 CO2-neutral zu werden. Sönke Röhling.
3: Ja, so schreibt die EU das ja auch vor. Bisher will die Bundesregierung 5 Jahre eher klimaneutral werden, Hamburg sogar 10 Jahre. Das macht den Industriestandort aber nur teurer und dem Klima zu nützen, meint zum Beispiel RWE-Chef Kreber. Durch den Emissionshandel würden die Treibhausgase einfach woanders ausgestoßen. Kreber sagt außerdem, dass kurzfristige Maßnahmen wie ein Industriestrompreis noch keine Investitionen auslösen.
2: In Nordrhein-Westfalen gibt's nach Bränden immer noch Einschränkungen im Bahnverkehr und jetzt ist im Netz ein Bekennerschreiben aufgetaucht. Demnach hat eine linksextreme Gruppe Feuer in mehreren Kabelschächten gelegt. Ob das Schreiben echt ist, lässt sich nur schwer überprüfen. Der Kölner Staatsschutz ermittelt. Zwischen den USA und dem Iran stehen die Zeichen auf Eskalation. Während im Hintergrund zwar weiter verhandelt wird, gibt's auf beiden Seiten Drohungen. Irans Anführer Khamenei will Rache für den Tod seines Vaters. Der war bei einem Luftangriff im Februar ums Leben gekommen. Zuvor waren mögliche Mordpläne an US-Präsident Trump bekannt geworden. Und der spricht nun von der Vernichtung des Iran, falls es einen Anschlag gibt. Die Feuerpause im Irankrieg hatte Trump kassiert. Auf der A2 bei Allerengersleben gibt's weiter Einschränkungen nach einem LKW-Brand. Ein Schwertransporter mit Teilen einer Windkraftanlage hatte heute Morgen wegen eines technischen Defekts Feuer gefangen. Verletzt wurde niemand. Richtung Hannover rollt der Verkehr inzwischen auch wieder. Richtung Berlin wird die A2 ab etwa 17 Uhr aber noch einmal für die Bergung des Schwertransporters gesperrt. Wie lange die Arbeiten dann dauern, ist noch unklar. Bei der Fußball-WM hat die Schweiz in der kommenden Nacht einen dicken Brocken vor der Brust. Das Team von Coach Murat Yakin trifft im Viertelfinale in Kansas City auf Titelverteidiger Argentinien. Trotzdem rechnet sich die Schweiz etwas aus, hatten sich Messi und Co. doch zuletzt schwer getan. Davor spielt noch Norwegen gegen England.
1: Die nächsten Nachrichten in einer Stunde.
4: So, dann haben wir jetzt die ganz aktuellen Meldungen. Der Radio SAB Verkehrsservice von der A2, das hat sich alles ein bisschen aktualisiert. A2 Richtung Berlin. Zwischen Helmstedt Zentrum und Allerengersleben haben mehrere Kilometer stockenden Verkehr. Danach die Vollsperrung zwischen Allerengersleben und Alsleben an gerade in den Nachrichten besagter Baustelle. Der Grund: Bergung des Schwerlasttransporters. Gegenrichtung Hannover. Zwischen Irsleben und Alsleben staut sich der Verkehr an der Baustelle und danach zwischen Alsleben und Allerengersleben die Vollsperrung und die bleibt bestehen bis in den morgigen Tag hinein. Die Umleitungsstrecken über die B1 sind ebenfalls recht überlastet. Ich sehe hier eigentlich rund um Erxleben, danach kommt Eimersleben und Allerengersleben, alles recht dicht mittlerweile. Also wer auf der A2 dort unterwegs ist, sollte das Ganze weiträumig umfahren. Die weiteren Informationen für alle, die in den Norden wollen, auf der A7 Richtung Hamburg, zwischen Fallingbostel und Soltau, oststockter Verkehr, da sind zu viele Autos. Und auf der A10 westlicher Berliner Ring Richtung Hamburg, zwischen Großkreuz und Vöben, stockend, hier dauert es etwa 30 Minuten länger. Dann haben wir die A14 Richtung Magdeburg zwischen Dresden und Lüderitz. Einspurige Verkehrsführung auf der Autobahn, aber aktuell keine Staubildung. Und auf der 71 Richtung Schweinfurt zwischen Atern und Heldrung ein PKW im Baustellenbereich. Vollsperrung auf der Verbindungsstraße zwischen der 189 und der B71 zwischen Kolbitz und Born. Das ist die sogenannte Heidestraße und die ist nach dem Unfall mit mehreren Fahrzeugen gesperrt. Vollsperrung auch zwischen Wienrode und dem Abzweig Altenbrack. Das ist die L93, die Harzstraße, Umleitung über die B81, Kattenstedt, Altenbrack und Reseburg, aber auch hier vorsichtig. Im Bereich Kattenstedt-Wienrode hat es Öl ausgelaufen. Ja, wir wünschen euch allen trotz der vielen Meldungen natürlich eine gute Fahrt. Das Wetter, ja, das zeigt sich mal sonnig, mal sind ein paar graue Wolken mit dabei, es ist aber weitgehend trocken und die Temperaturen liegen eigentlich in einem sehr angenehmen Bereich zwischen 25 und 28 Grad und auch in den Höhenlagen des Harzes. Braunlage, Schülke melden 22 Grad, der Brocken 17 Grad. Morgen, der Sonntag, wird noch etwas wärmer, dann werden wir die 30 Grad wahrscheinlich wieder knacken und am Montag, Dienstag werden wir das Ganze einfach nur mal steigern, so um 1-2 Grad, 31-32 Grad sind dann drin und es bleibt

0: weitgehend am Sonntag, Montag und Dienstag trocken. Heute könnten sich hier und da vielleicht nochmal eine Regenschauer bilden. Richtung Anhalt ist da so ein kleines Risiko, aber momentan zeigt sich davon gar nichts.
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0: Ja, was für ein Wochenende. Traumhaftes Badewetter. Endlich wieder. Wir hatten ja jetzt auch ein paar unbeständige Tage. Da kann man sich ja auch über die Sonne mal freuen. Morgen sind wir im Wimbledon-Finale mit Alexander Zverev. Und ja, bei der Tour de France schaffen wir es heute vielleicht einen Etappensieg. Es wird wahrscheinlich eher so eine Nummer für die Sprinter. Und da hat Deutschland ja mit Ackermann, mit Bauhaus und vor allen Dingen mit Max Kanter einen, die das richtig gut können. Und Max Kanter stand ja schon auf dem Treppchen. Da ist nur einer vor ihm ins Ziel gekommen. Platz 2. Vielleicht klappt es heute ja mit einem Etappensieg. Wir bleiben auf alle Fälle dran und liefern euch die beste Mischung und die meiste Abwechslung. Freihaus.

Samstagscholle auf Radio SAW und so über unseren WhatsApp-Kanal kommen auch so einige Bilder. Ich sag schon mal danke dafür. Bernd und Pia haben nämlich ein Urlaubsbild hier geschickt. Die sind in, wo? Auf Menorca. Sehr schön sieht das da aus. Traumhaft schön, dass er uns daran ein bisschen teilhaben lasst. Der Gunnar, der sitzt gerade zu Hause in seinem Pool und genießt das. Und dann habe ich hier noch eine Nachricht. Lebt Elvis? Ist so die große Frage ja immer. Lebt nicht Elvis doch noch? Wir hoffen es, denn der Krino sucht seinen Kater Elvis. Das habe ich auch gerade bei WhatsApp gesehen. Ist ein roter Kater, sehr, sehr schön aussehend und ist eigentlich zu Hause in Klein-Ammensleben und wird jetzt da schon seit mehreren Tagen vermisst, ist nicht nach Hause gekommen. Und der Krino ist gerade unterwegs da am ganzen Dorf und klingelt, wo alle mal nachschauen sollen in ihrem Schuppen oder Keller, ob er vielleicht irgendwo eingesperrt wurde. Also wenn ihr in Klein-Ammensleben wohnt und euch irgendwie ein Kater zugelaufen ist, ein roter, der gehört dem Krino. Ich glaube, den kennt da in Klein-Ammensleben wahrscheinlich auch jeder. Dann bringt ihn mal vorbei und guckt, wenn er irgendwo ein Miauzen hört oder so. Ich glaube, ein Kater hält schon mal 3 Tage aus ohne Fressen oder ein bisschen schlanker, aber eine Familie, die hält das ohne das Lieblingstier natürlich gar nicht aus. Also da drücke ich natürlich dem Krino ganz, ganz fest die Daumen. Und ich glaube, die kleinen Amtsleber, die unterstützen und helfen da natürlich. Das ist halt Sachsen-Anhalt, so sind wir hier in unserem Land. Und wenn ihr noch Urlaubsfotos habt oder ähnliches, schickt uns das ruhig mal hier zu mir in die Sendung. Ich lass mir gerne immer mal eine lange Nase machen hier. So, und jetzt freuen wir uns auf Musik von Ed Sheeran und Edwin Collins.

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11: Und da sind wir zur Stelle um 16:30 mit dem Radio SAW Verkehrsservice. A2 ist heute unser Sorgenkind an der Grenze Sachsen-Anhalt-Niedersachsen. Wir beginnen mal in Fahrtrichtung Berlin zwischen Helmstedt und Allerengersleben. Da ist die Autobahn noch frei, aber dort stockt der Verkehr. Wir brauchen jetzt auf der Strecke, bis Sie Allerengersleben von der Autobahn runterfahren können, 45 Minuten. Also mein Tipp, deutlich eher die Autobahn in Richtung Berlin verlassen, denn nach Allerengersleben, zwischen Allerengersleben und Eilsleben, ist die Autobahn voll gesperrt und das auf unbestimmte Zeit. Gegenrichtung A2 Richtung Hannover. Auch hier stockt der Verkehr auf der A2. Das geht schon los vor der Abfahrt Bornstedt. Dort haben wir etwa 7 Minuten Zeitverzögerung und vor der Abfahrt Eilsleben aktuell 30 Minuten Zeitverzögerung und genau danach kommt dann ebenfalls die Vollsperrung. Dann ist die Autobahn zwischen Eilsleben und Allerengersleben ebenfalls auf unbestimmte Zeit erst einmal gesperrt. Der Grund hier, ein Schwerlasttransporter ist in Brand geraten, heute Morgen mit einer Windkraftanlage drauf oder Teilen einer Windkraftanlage. Und dort laufen jetzt die Bergungsarbeiten und die sind müssen über beide Fahrbahnen. Auf der einen steht der verunfallte Schwerlasttransporter und auf der anderen Seite sind die Kranfahrzeuge, die dort den Transporter wieder aufrichten sollen. Und das wird über Nacht laufen. Also diese Vollsperrung bleibt auf alle Fälle über einen längeren Zeitraum bestehen. Aller Wahrscheinlichkeit auch morgen noch am Sonntag. Das sollten alle Autofahrer einplanen. Und wie gesagt, egal wo man unterwegs ist, in Richtung Berlin oder in Richtung Hannover, rechtzeitig von der Autobahn, von der A2 runterfahren und eine weiträumige Umleitung suchen. Denn wenn ich hier schaue, auch auf der B1 Erxleben, zwischen Erxleben, Allerengersleben staut sich der Verkehr und das haben wir auch ein Stück weiter davor. Das ist klar, die B1 ist da immer die Umleitungsstrecke, die gewählte. Aber wie gesagt, da ist jetzt auch eine Menge los an Verkehr. Ja, schauen wir noch, haben wir noch weitere Meldungen. Die A14 Richtung Magdeburg zwischen Lüderitz und Tangerhütte. Dort wird der Verkehr aber in Standstreifen geleitet, aktuell aber kein Stau und noch eine Vollsperrung, die ist noch nicht freigegeben. Die Verbindungsstraße zwischen Born und Kolbitz, also zwischen der 189 und der 71, die sogenannte Heidestraße, auch hier hat es einen Unfall gegeben und eine Sperrung. Ansonsten wünschen wir euch allen eine gute Fahrt, nur nicht zu schnell. Die Blitzer stehen auf der A2. Richtung Berlin, den können wir uns, glaube ich, sperren, hinter Aller Ingersleben. Der spielt aktuell keine Rolle, weil der steht mitten in der Vollsperrung. Aber am Rasthof Buckautal Richtung Berlin steht nochmal ein Blitzer. A9 zwischen München, in Richtung München zwischen Niemeck und Kleinmarzehns. Auf der B4 zwischen Bad Harzburg und Torfhaus in Höhe Marienteichbaude.
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11: Kommt man immer mal ein bisschen in Stocken hier, weil das Computersystem auch mal streikt und doch eine ganze Menge an frischen Meldungen auch wieder reinkommen. Aber die betreffen nicht immer unser Sendegebiet. Deshalb. So, jetzt schauen wir mal auf das Wetter und. Ja, da haben wir nicht viel zu sagen. Es ist Sommer, ein sommerliches Wochenende und auch die gesamte nächste Woche bleibt sehr, sehr sommerlich. Die Temperaturen steigen jetzt erst einmal an. Heute ja waren die Spitzenwerte so 27, 28 Grad. Morgen werden wir wohl die 30 knacken. Montag, Dienstag wird es noch etwas wärmer, dann 31, 32 Grad und auch die nächsten Tage bleiben warm und, so wie es jetzt aktuell aussieht, trocken. Vielleicht mal ein Gewitter, aber aktuell ist Regen zumindest nicht in Sicht.

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1: Heute mit der Frage: Gab es WM-Teilnehmer, die nie ein Tor geschossen haben?
2: Es gab gleich mehrere Länder, die bei ihren Teilnahmen an einer Fußball-Weltmeisterschaft kein einziges Tor erzielt haben. Indonesien hat beispielsweise bei der WM 38 keinen einzigen Treffer erzielt. Genauso Kanada bei der WM 86. China musste 2002 torlos aus der WM ausscheiden, genauso wie Trinidad und Tobago 2006. Ein trauriges Beispiel ist auch Zaire. Bei ihrer einzigen Teilnahme 74 blieben sie in 3 Spielen ohne Torerfolg und kassierten 14 Gegentreffer, darunter ein 0:9 gegen Jugoslawien. Autsch! Am schönsten passt hierzu die Stürmerweisheit von Miroslav Klose, der seine aktive Zeit bei Weltmeisterschaften mit dem Satz kommentierte: Wenn du die Tore nicht machst, hältst du den Gegner am Leben.
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13: Ich bin Imme Kasten. Guten Tag. Brandanschläge aufs Schienennetz sorgen in Nordrhein-Westfalen für weitreichende Einschränkungen. Jetzt ist im Internet ein Bekennerschreiben aufgetaucht. Philipp Nützig.
14: Eine linksextreme Gruppe namens Kommando Angry Birds hat demnach die Brände gelegt. Betroffen waren mehrere Kabelschächte an der Strecke zwischen Düsseldorf und Köln. Dem Schreiben zufolge steckt Hass auf

0: Wahl in den Landesvorstand fast einstimmige Zustimmung der Delegierten. Die AfD will nach eigenen Angaben erstmals in Deutschland eine Landesregierung anführen. Bei den Löscharbeiten im spanischen Andalusien hofft die Feuerwehr auf Fortschritte. Die Einsatzkräfte können mittlerweile im Angriffsmodus gegen den Waldbrand vorgehen, sagt Andalusiens Katastrophenschutzminister. Wegen der Wetterlage mussten sie sich bislang zurückhalten. Mindestens 12 Menschen waren bei dem Brand bisher ums Leben gekommen. Die Behörden sprechen von 7 offiziellen Vermisstenanzeigen. Auslöser war offenbar eine kaputte Stromleitung. Die Rufe nach einer Verschiebung der deutschen Klimaziele werden lauter. Vertreter aus Politik, Wirtschaft und Gewerkschaften fordern in der Welt am Sonntag erst 2050 CO2-neutral zu werden, so wie das die EU vorschreibt. In der deutschen Zielmarke 2045 sehen sie eine unnötige Belastung für die Industrie. Bundestrainer Jürgen Klopp. Das wird immer wahrscheinlicher. Der DFB und der 59-Jährige sollen sich grundsätzlich einig sein, heißt es in einem Statement des Verbands. Allerdings hat Klopps aktueller Arbeitgeber Red Bull auch noch ein Wörtchen mitzureden. Die nächsten Nachrichten in einer Stunde.
1: Ja, Red Bull verleiht nicht nur Flügel, sondern auch Bundestrainer. Schau mal auf die Straßen, der Radio SAW Verkehrsservice, unser Problemkind, die A2. In beiden Richtungen zwischen Eilsleben und Allerengersleben Vollsperrung, aber es passiert auch schon ein bisschen was davor. Gehen wir erstmal los. A2 Richtung Hannover zwischen Bornstedt und Eilsleben, das ist die letzte freie Abfahrt vor der Vollsperrung, brauchen wir etwa 20 Minuten. Und auf der A2 Richtung Berlin staut sich der Verkehr schon ab Helmstedt bis Allerengersleben. Stockend, danach ist die Autobahn gesperrt. Wie gesagt, was ist da passiert? Ein Schwerlasttransporter ist heute Morgen in Brand geraten und dieser Schwerlasttransporter muss jetzt geborgen werden. Die Bergungsarbeiten laufen dort fieberhaft, sind die Kollegen dort am Arbeiten. Beide Richtungen sind gesperrt, wie gesagt. Auf der einen Seite der Schwerlasttransporter, auf der anderen Seite die Kräne, die ihn wieder aufrichten sollen. Das ist eine Arbeit, die deutlich länger dauert. Das wird garantiert sich morgen auch über den gesamten Sonntag ziehen. Nur für alle, die auch morgen planen, irgendwo hinzufahren, die A2 zwischen Eilsleben und Allerengersleben. Das ist erstmal ein großes Stoppschild und darum bilden sich natürlich auch auf den Umleitungsstrecken entsprechende Staus. Weiter haben wir eine Vollsperrung zwischen Born und Kolbitz. Das ist die Verbindungsstraße zwischen der B71 und der B189, auch gern genannt die Heidestraße. Hier gab es einen Unfall mit mehreren Fahrzeugen. Ansonsten wünschen wir euch eine gute Fahrt, nur nicht zu schnell. Die Blitzer stehen auf der A2 am Rasthof Bugautal, auf der A9 Richtung München zwischen Niemegk und Klein-Marzens, auf der B4 zwischen Bad Harzburg und Torfhaus im Harz in Höhe der Marienteichbaude, in Halle bei euch auf der Karlsruher Allee und der Drotaer Straße, jeweils aus dem Blitzeranhänger, sind also Blitzer, die man nicht kennt oder nicht so kennt aus der Routine. In Stendal wird auf der Bismarckstraße geblitzt, in Braunschweig auf der Schöppenstädter, in Haldensleben auf der Satueller Straße. Und solltet ihr noch was gesehen haben, dann sagt mir gern Bescheid. Ja, und Angenehmes kommt heute vom Wetter. Das war ja ein schöner Samstag. Das wird auch bleiben, wettertechnisch. Die Temperaturen recht angenehm. In der Nacht gibt es dann die Möglichkeit, mal durchzulüften bei 16 bis 11 Grad. Wir haben jetzt so einen Mix aus Sonne und Wolken. Und es steht hier in den Wetterberichten immer, es kann in Richtung Anhalt auch mal eine Regenschauer noch geben. Aber aktuell sehe ich da kein Radar, der irgendwie auch nur einen Regentropfen abbilden könnte. Morgen wird es noch etwas wärmer werden. Temperaturen gehen bis zu knapp an die 30 Grad ran. Und die nächste Woche, die nächste Ferienwoche, Ferienkinder, ihr könnt euch freuen. Natürlich auch die Eltern und die Urlauber, die zu uns nach Sachsen-Anhalt gekommen sind, im Harz Urlaub machen oder an einem unserer vielen Seen, zum Beispiel am Ahrensee. Auch da könnt ihr euch freuen. Die ganze nächste Woche sieht so aus. Es bleibt sommerlich, so knapp an die 30 Grad. Erst in Richtung nächstes Wochenende könnten die Temperaturen ein Stück nach unten kippen. Aber wie gesagt, wer kann schon auf 7-8 Tage vorausblicken? Die nächsten Tage erstmal Sommer in Sachsen-Anhalt.
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1: Ja, unseren Sommer braucht natürlich auch die beste Mischung und die meiste Abwechslung. Die haben wir jetzt gleich unter anderem mit Sia. Dann ist Kygo dabei, dann Lady Gaga mit dabei. Und weil wir ja gerade vom Urlaub gesprochen haben. Jeder hat ja auch so seine Lieblingsorte. Man kann ja auch so kleinen Urlaub machen für Erholung. Viele sagen, ich brauche so 3-4 Tage, um

runterzukommen. Meistens geht das viel, viel schneller. Einfach mal so sich ein bisschen Zeit nehmen, was Schönes erleben, einen schönen Ort besuchen. Und davon gibt es bei uns in Sachsen-Anhalt auch eine ganze Menge. Und die wollen wir alle wieder sammeln. Wie in unser Sammelwerk kommt, verrate ich euch gleich.

Ach, die 90er. Marki Mark heißt jetzt auch Marki Euro. Und wir haben ja vorhin gerade so schön vom Urlaub gesprochen. Und es gibt ja auch hier bei uns einfach schöne Orte. Wir nennen sie mal Lieblingssommerorte. Und davon sollen auch andere erfahren. Wir wollen das SAW-Land noch etwas bekannter machen. Und wenn ihr genau so einen Ort habt, wo ihr euch gerne aufhaltet, wo ihr sagt, den muss man noch ein bisschen berühmter machen, dann fotografiert ihn doch bitte und verseht den Ort, wenn ihr ihn dann bei Instagram oder Facebook postet mit dem Hashtag mein SAW-Land oder dem Hashtag Marego Heimat oder am besten beide Hashtags benutzen. Und jede Woche, warum sollt ihr das machen? Einmal, weil es Spaß macht, weil wir eine große Community damit auch gründen. Aber zum anderen Teil, weil man mit den schönsten Fotos natürlich auch was gewinnen kann. Also, wenn ihr unterwegs seid, vielleicht auch morgen am Sonntag mit dem Fahrrad den Ausflug macht und euer Lieblingsschloss seht oder einen schönen Platz am Fluss oder am See, einen wunderbaren Berg, all das, was das Leben so schön macht, eine wunderbare Innenstadt, dann macht einfach ein Foto und dann mit den Hashtags versehen mein SAW-Land, Marego Heimat. Und dann freuen wir uns darauf, auf diese Bilder und sammeln das natürlich. Und ja, ihr könnt euch dann freuen auf die schönen Preise. Ist doch ein Angebot und tut nicht weh und geht ganz, ganz, ganz schnell. So, was auch ganz, ganz schnell geht, ist so einen Hit abzufahren hier. Klassiker. Whitney Houston hätte sich sicherlich gefreut, wenn sie Kygo schon früher mal kennengelernt hat. Danach Kamrat und Lady Gaga.

17.24 Uhr, Scholle macht die Straßen frei. Das ist Live-Radio. Gerade einen Anruf bekommen vom Völdi. Der ist nämlich über die Verbindungsstraße B189, B71 zwischen Born und Kolbitz gefahren und hat gesagt, die Vollsperrung ist aufgehoben. Man sieht zwar die Unfallstelle noch, aber Vollsperrung ist aufgehoben. Man kann wieder dran vorbeifahren. Völdi, dir vielen Dank und euch allen eine gute Fahrt und Spaß mit Lady Gaga. Den kompletten Service gleich um 17.30 Uhr.

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1: Samstag, Scholle, 17.30 Uhr. Erstmal Scholle, die straßenfrei. Die nehme ich nochmal rein. Die Meldung, die Verbindungsstraße zwischen der B71 und der B189, also grob zwischen Kolbitz und Born, die sogenannte Heidestraße, ist wieder frei. Wir sagen danke an Völli. Der ist nämlich dran vorbeigefahren und hat es sofort gemeldet. So, und jetzt kommen wir zu unserem Problem. Das wird auch ein komplettes Wochenendproblem bleiben. Die A2 im Bereich zwischen Eilsleben und Allerengersleben. Zunächst in Richtung Hannover. Dort haben wir bereits vor Bornstedt Stau und dann noch einmal vor Eilsleben mehrere Minuten. Dort sind wir jetzt bei 20 Minuten und danach nach Eilsleben kommt ja zwischen Eilsleben und Allerengersleben die Vollsperrung. Und auf der A2 Richtung Berlin, hier staut sich der Verkehr bereits ab Helmstedt Zentrum bis Allerengersleben. Dort beträgt die Stauzeit jetzt 1 Stunde und 10 Minuten, bis ihr an die Abfahrt Allerengersleben rankommt und dort ist die Autobahn auch erst einmal zu Ende, denn genau dazwischen, in beiden Richtungen, haben wir die Vollsperrung. Dort muss ein Schwerlasttransporter geborgen werden. Das ist eine komplizierte Arbeit dort. In beiden Richtungen, auf der einen Seite der Schwerlasttransporter, dort hat es auch gebrannt. Also da wird es wahrscheinlich auch noch Arbeiten an der Autobahn geben. Aber erst einmal muss natürlich der Transporter wieder aufgerichtet werden und dann geborgen werden mit allem. Das ist eine Arbeit, die über Nacht geht auf alle Fälle. Deshalb diese Vollsperrung A2 zwischen Eilsleben und Allerengersleben. Die wird uns auch morgen über den kompletten Sonntag beschäftigen. Wer also dort unterwegs ist in Richtung Hannover oder in Richtung Berlin, das auch über morgigen Tag plant, bitte das Ganze sehr, sehr weiträumig umfahren. Denn wenn ich jetzt hier schaue auf die Umleitungsstrecken, die B1 zum Beispiel, da staut sich der Verkehr natürlich logischerweise schon in Allerengersleben, dann weiterführend in Eimersleben. Da wird heute übrigens gefeiert, 60 Jahre Grün-Weiß-Eimersleben. Und dort steht der ganze Ort voll mit Autos und da wollen die Künstler ja auch noch ranfahren an den Festort. Also da wird auch mancher Besucher heute sicherlich ein bisschen später erst rankommen. Danach Erxleben, die kennen das schon. Die A2 ist ja oft gesperrt in diesem Bereich. Auch Erxleben komplett dicht aktuell. Und wenn man dann weiter rüberfährt Richtung Brumby, auch da in Richtung Oersleben, haben wir einen dichten Verkehr. Wie gesagt, das die Situation auf der A2 und diese Vollsperrung bleibt erhalten. Denkt daran, wenn ihr diese Wege fahrt und das Kreuz umfahrt es weiträumig, wenn ihr es planen könnt. So, was haben wir noch an Meldung? Das war's gewesen. Ansonsten euch eine gute Fahrt. Dann nehmen wir die Blitzer rein, A2 Richtung Berlin. Den Allerengersleben würde jetzt wahrscheinlich jeder Moderator mit benennen, aber der steht da, aber der kann nicht blitzen, weil da ist die Baustelle gerade. Aber der nachfolgende am Rasthof Buckautal, vor dem würde ich euch gerne warnen. A9 Richtung München zwischen Niemegg und Kleinmarzehns, A36 Richtung Braunschweig in Höhe Wernigerode Nord, auf der B4 zwischen Bad Harzburg und Torfhaus in Höhe Marienteichbaude, in Halle auf der Drotaer Straße und der Karlsruher Allee, in Stendal auf der Bismarckstraße, in Haldensleben auf der Satueller und zwischen Stapelburg und Ilsenburg direkt am Ortseingang Ilsenburg. Poch, und jetzt das Wetter. Und das zeigt sich zumindest von seiner schönen Seite. Angenehmes Sommerwetter heute, Mix aus Sonne und Wolken. Es ist trocken geblieben und die Nacht, ja, eine leichte Abkühlung mit 16 bis 11 Grad und morgen gibt es dann wieder viel Sonnenschein, hin und wieder Quellwolken und die Temperaturen noch etwas wärmer als heute. Morgen werden wir so knapp bis an die 30 Grad rankommen. Montag, Dienstag werden wir sie dann überschreiten, so 31, 32 Grad. Und wenn ich so über die Woche schaue, dann wird die nächste Woche eine vom Wetter her schöne, schöne Ferienwoche mit Temperaturen so um die 30 Grad. Wer es ein bisschen kühler mag, fahrt doch mal in den Harz. Da haben wir immer ein paar Gerätchen weniger. Zum Beispiel heute auf dem Brocken waren es so 16, 17 Grad. Da merkt schon den Temperaturunterschied. Und so wird es auch in der nächsten Woche sein. Aber auch der Brocken kann ja durchaus mal 30 Grad haben. Hatten wir ja in der 40 Grad Woche. Da war auch der Brocken kein Ort der Abkühlung. Kühles Bier gibt es da oben, aber trotzdem glaube ich. So, jetzt von uns Musik von Leonie, von Taylor Swift habe ich noch dabei und Ice Ice Baby. Dürfen wir nicht vergessen. Passt zum Wetter.

Ali, 17:43 haben wir es. Ja, das gibt heute auch nochmal eine spannende Nacht. Also erstmal traumhaftes Wetter und für alle Fußballfans natürlich das Duell Harry Kane gegen Erling Haaland. Die Norweger haben ja noch nie in einem Fußball-Weltmeisterschaftsfinale gestanden und England war das letzte Mal Weltmeister. Da war ich genau ein Jahr alt, 1966. Und wenn man, ich sag mal, so Fußballhistoriker ist und so, wenn man den Engländern diese Weltmeisterschaft mal in irgendeinem Jahr gönnt, dann garantiert mit Harry Kane auf der Bühne. Also er wäre schon der Richtige, aber so ein Haaland und die Norweger, sympathische Truppe mit diesen Fans, die mächtig Stimmung machen, warum auch nicht? Und danach Argentinien gegen die Schweizer Eidgenossen, die ja auch bisher noch nie ein Halbfinale erreicht hatten. Also da ist ganz schön Brisanz heute Nacht drin. Freue ich mich morgen, wenn ich mir das Ganze dann, ich glaube, ich werde es im Original nicht sehen, dann morgen in den Zusammenfassungen anschauen kann. Da kocht man sich einen Kaffee, die sind meistens 10 Minuten lang, 20 Minuten, einen schönen Kaffee zum Frühstück getrunken und dann ist man auch dabei. Die deutsche Nationalmannschaft ist ja sozusagen 14 Tage vom WM-Finale entfernt. Am Ende werden es dann fast 3 Wochen sein. Da liegen unsere Jungs schon auf der Couch, während andere noch um den großen Pokal spielen. Ja, und dann natürlich morgen das große Wimbledon-Finale mit Alexander Zverev. Dem drücken wir natürlich die Daumen. Und bei der Tour de France haben wir so ein bisschen auf unsere Sprinter gehofft. Die waren auch gut im Rennen heute. Pascal Ackermann auf der 6 und Max Kanter auf der 9. Aber der Sieg ging an Belgien im gelben Trikot. Bleibt natürlich Tadej Pogacar und der Lipowitz bleibt weiter gut im Rennen und ich denke mal im letzten Jahr im Gesamttableau auf Platz 3 der Tour de France. Das ist ein hart umkämpfter Platz in diesem Jahr. Also vorne Pogacar und Jonas Vingegaard, aber danach kommen ein paar Fahrer und da gehört der Lipowitz natürlich mit dazu und da drücken wir natürlich die Daumen. Und was ich jetzt mache, ich wische jetzt nochmal feucht durchs Studio und dann wünsche ich euch ein traumhaftes Wochenende. Genießt den Samstag, Sonntag und natürlich die sommerliche Woche und Scholle macht jetzt das, was er um diese Uhrzeit immer macht. Scholle macht einen Fisch. Danke fürs Einschalten.

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1: So Leute, das war's für mich hier. Hat echt Spaß gemacht. Vielen Dank für alles. Aber wie heißt es so schön, wenn es am schönsten ist? Na, ihr wisst schon.
2: Ja, lieber Eike, dich zieht's jetzt weiter zu neuen Herausforderungen. Wir wünschen dir auf jeden Fall hier aus dem Team ganz, ganz viel Spaß. Jede Menge Glück dabei bei deinen neuen Aufgaben. Und du weißt ja, wenn sich eine Tür schließt und so weiter.
1: Ich bin ja nicht außer Welt. Und wie heißt es doch immer so schön? Man sieht sich immer zweimal. Hey, ihr wisst schon.
2: Ab nächster Woche habe ich dann einen neuen Partner hier an meiner Seite, der allerdings auch schon ein bisschen was älter ist. Der Kollege Frank Wiedemann weckt euch dann gemeinsam mit mir.
1: Die beiden haben auch einiges vor mit euch. Es geht unter anderem ums Einkaufen, um Schokolade, ums Essen allgemein und um eure schönsten Sommerplätze in Sachsen-Anhalt.
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13: Ich bin Imme Kasten. Guten Abend. Brandanschläge aufs Schienennetz sorgen in Nordrhein-Westfalen für weitreichende Einschränkungen. Jetzt ist im Internet ein Bekennerschreiben aufgetaucht. Philipp Nützig.
14: Eine linksextreme Gruppe namens Kommando Angry Birds hat demnach die Brände gelegt. Betroffen waren mehrere Kabelschächte an der Strecke zwischen Düsseldorf und Köln. Dem Schreiben zufolge steckt Hass auf die Industrie hinter der Tat. Ob es authentisch ist, lässt sich nicht mit Sicherheit sagen. Wegen der Brandfolgen wurden Züge umgeleitet und Verbindungen gestrichen. Der Kölner Staatsschutz ermittelt.
13: Mit einem sogenannten 100-Tage-Plan stimmt sich die AfD in Sachsen-Anhalt auf die Landtagswahl im Herbst ein. Auf ihrem Parteitag in Magdeburg hat die Partei ihre Pläne für den Fall eines Wahlsiegs vorgestellt. Spitzenkandidat Ulrich Siegmund

0: Spitzenkandidat Ulrich Siegmund erhielt bei der Wahl in den Landesvorstand fast einstimmige Zustimmung der Delegierten. Die AfD will nach eigenen Angaben erstmals in Deutschland eine Landesregierung anführen. Bei den Löscharbeiten im spanischen Andalusien hofft die Feuerwehr auf Fortschritte. Die Einsatzkräfte können mittlerweile im Angriffsmodus gegen den Waldbrand vorgehen, sagt Andalusiens Katastrophenschutzminister. Wegen der Wetterlage mussten sie sich bislang zurückhalten. Mindestens 12 Menschen waren bei dem Brand bisher ums Leben gekommen. Die Behörden sprechen von 7 offiziellen Vermisstenanzeigen. Auslöser war offenbar eine kaputte Stromleitung. Die Rufe nach einer Verschiebung der deutschen Klimaziele werden lauter. Vertreter aus Politik, Wirtschaft und Gewerkschaften fordern in der Welt am Sonntag erst 2050 CO2-neutral zu werden, so wie das die EU vorschreibt. In der deutschen Zielmarke 2045 sehen sie eine unnötige Belastung für die Industrie. Bundestrainer Jürgen Klopp. Das wird immer wahrscheinlicher. Der DFB und der 59-Jährige sollen sich grundsätzlich einig sein, heißt es in einem Statement des Verbands. Allerdings hat Klopps aktueller Arbeitgeber Red Bull auch noch ein Wörtchen mitzureden. Die nächsten Nachrichten in einer Stunde.
1: Sonst muss man bei Verhandlungen ja immer den Knoten irgendwie öffnen. Hier, glaube ich, die Dose. So, jetzt schauen wir auf die Straßen. Der Radio SAB Verkehrsservice. Vollsperrung auf der A2 zwischen Eilsleben und Allerengersleben. Und das in beiden Richtungen. Hier wird ein Schwerlasttransporter geborgen. Und das wird auch über den gesamten Sonntag noch laufen. In beiden Richtungen gibt es natürlich Stau und auf den Umleitungsstrecken ebenfalls. So, ich muss jetzt mal niesen, war der Heuschnupfen. Also wie gesagt, die Umleitungsstrecke B1 ebenfalls völlig überlastet. Der Blick aufs Wetter. Auch in der Nacht bleiben die Temperaturen lange angenehm, gehen dann in den Morgenstunden auf 16 bis 11 Grad zurück. Und dann kommt ein Sonntag mit Werten bis zu 30 Grad.

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6: Der Radio SAW Verkehrsservice, der schnellste im SAW-Land. Auf der A391 Braunschweig Nord Richtung Braunschweig Südwest zwischen Braunschweig Gartenstadt und dem Dreieck Braunschweig Südwest steht ein defektes Fahrzeug und es staut sich auf der A2 Braunschweig Richtung Magdeburg zwischen der Raststätte Helmstedt und Allerengersleben auf 4 Kilometern. Alle Verkehrsmeldungen auch immer aktuell auf radio-saw.de und in unserer App. Gute Fahrt durchs SAW-Land.
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7: Ich bin Gisa Weber. Guten Abend. Die deutsche Industrie will länger CO2 ausstoßen dürfen. Vertreter aus Politik, Wirtschaft und Gewerkschaften sprechen sich dafür aus, die Klimaneutralität erst für 2050 anzupeilen. Bislang liegt Deutschland 5 Jahre vor dem EU-Ziel. Das macht den Industriestandort bloß teurer, ohne dem Klima zu nützen, meint etwa RWE-Chef Krebber in der Welt am Sonntag. Kurzfristige Maßnahmen wie ein günstiger Industriestrompreis würden keine Investitionen anstoßen. Mit einem sogenannten 100-Tage-Plan stimmt sich die AfD in Sachsen-Anhalt auf die Landtagswahl im Herbst ein. Auf ihrem Parteitag in Magdeburg hat die Partei ihre Pläne für den Fall eines Wahlsiegs vorgestellt. Spitzenkandidat Ulrich Siegmund erhielt bei der Wahl in den Landesvorstand fast einstimmige Zustimmung der Delegierten. Die AfD will nach eigenen Angaben erstmals in Deutschland eine Landesregierung anführen. Brandanschläge aufs Schienennetz sorgen in NRW für weitreichende Einschränkungen. Nun ist im Internet ein Bekennerschreiben aufgetaucht, Philipp Nützig.
8: Eine linksextreme Gruppe namens Kommando Angry Birds hat demnach die Brände

0: wurden Züge umgeleitet und Verbindungen gestrichen. Der Kölner Staatsschutz ermittelt.
1: Die Berliner Polizei hat eine Geisel aus einem Supermarkt befreit. Seit dem Abend hatte sich ein Mann dort mit einer Frau verschanzt. Der Täter soll bewaffnet gewesen sein und drohte mit Gewalt. Am Vormittag erfolgte dann der Zugriff durch Spezialkräfte. Die Hintergründe der Tat sind weiter unklar. Nach dem Ende der Feuerpause im Irankrieg folgt nun ein wüster Schlagabtausch. Der iranische Anführer Khamenei droht mit Rache für seinen Vater, der im Februar getötet worden war. US-Präsident Trump fürchtet einen iranischen Mordanschlag und spricht von der Vernichtung des Landes, falls es dazu kommt. Bei der Fußball-WM hat die Schweiz in der Nacht einen dicken Brocken vor der Brust. Das Team von Coach Murat Yakin trifft im Viertelfinale in Kansas City auf Titelverteidiger Argentinien. Trotzdem rechnet sich die Schweiz eine Chance aus, hatten sich Messi und Co. doch zuletzt schwer getan. Davor spielt noch Norwegen gegen England. Die nächsten Nachrichten in einer Stunde.
2: Der Radio SAW Verkehrsservice, der schnellste im SAW-Land. Mächtig was los auf der A2 Braunschweig Richtung Magdeburg. Zwischen Radstätte Helmstedt und Alleringer-Sleben finden gerade Bergungsarbeiten statt, deswegen 4 Kilometer Stau hier. Außerdem gibt es zwischen Alleringer-Sleben und dem Rastplatz Lorkberg Süd eine Sperrung. Und im weiteren Verlauf ist zwischen dem Kreuz Magdeburg und Kannenstieg die rechte Spur wegen Bergungsarbeiten gesperrt. Alle Verkehrsmeldungen auch immer aktuell auf radio-saw.de und in unserer App. Gute Fahrt durchs SAW-Land.
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0: Der Radio SAW Verkehrsservice, der schnellste im SAW-Land. Auf der A2 Braunschweig Richtung Magdeburg steht zwischen der Raststätte Marienborn Süd und Allerengersleben ein kaputtes Auto auf der linken Spur. Zwischen Allerengersleben und dem Rastplatz Lorkberg Süd ist die Autobahn wegen Bergungsarbeiten bis auf Weiteres gesperrt. Hier staut es sich zwischen der Raststätte Helmstedt und Allerengersleben auf 4 Kilometern. Und auf der A36 Fienenburg Richtung A14 Autobahnkreuz Bernburg ist die Autobahn zwischen Güsten und Ilberstedt nach einem Unfall gesperrt. Alle Verkehrsmeldungen auch immer aktuell auf radio-saw.de und in unserer App. Gute Fahrt durchs SAW-Land.
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1: Ich bin Gisa Weber. Guten Abend. Die Rufe nach einer Verschiebung der deutschen Klimaziele werden lauter. Vertreter aus Politik, Wirtschaft und Gewerkschaften fordern in der Welt am Sonntag, erst 2050 CO2-neutral zu werden, Sönke Röhling.
2: Ja, so schreibt die EU das ja auch vor. Bisher will die Bundesregierung 5 Jahre eher klimaneutral werden, Hamburg sogar 10 Jahre. Das macht den Industriestandort aber nur teurer und dem Klima zu nützen, meint zum Beispiel RWE-Chef Kreber. Durch den Emissionshandel würden die Treibhausgase einfach woanders ausgestoßen. Kreber sagt außerdem, dass kurzfristige Maßnahmen wie ein Industriestrompreis noch keine Investitionen auslösen.
1: Brandanschläge aufs Schienennetz sorgen in NRW für weitreichende Einschränkungen. Nun ist im Internet ein Bekennerschreiben aufgetaucht, Philipp Nützig.
3: Eine linksextreme Gruppe namens Kommando Angry Birds hat demnach die Brände gelegt. Betroffen waren mehrere Kabelschächte an der Strecke zwischen Düsseldorf und Köln. Dem Schreiben zufolge steckt Hass auf die Industrie hinter der Tat. Ob es authentisch ist, lässt sich nicht mit Sicherheit sagen. Wegen der Brandfolgen wurden Züge umgeleitet und Verbindungen gestrichen. Der Kölner Staatsschutz ermittelt.
1: Mit einem sogenannten 100-Tage-Plan stimmt sich die AfD in Sachsen-Anhalt auf die Landtagswahl im Herbst ein. Auf ihrem Parteitag in Magdeburg hat die Partei ihre Pläne für den Fall eines Wahlkampfs

0: Für die Geiselnahme sind noch völlig unklar. Zwischen den USA und dem Iran stehen die Zeichen auf Eskalation. Während im Hintergrund weiter verhandelt wird, bombardieren sich die Anführer mit wüsten Drohungen. Irans Anführer Khamenei will Rache für den Tod seines Vaters, der bei einem Luftangriff im Februar ums Leben gekommen ist. Zuvor waren mögliche Mordpläne an US-Präsident Trump bekannt geworden. Der spricht von der Vernichtung des Iran, falls es einen Anschlag gibt. Die Feuerpause im Irankrieg hatte Trump kassiert. Der DFB ist in den Verhandlungen mit Jürgen Klopp um den Posten des Bundestrainers einen großen Schritt vorangekommen. Beide Seiten haben sich bei einem Treffen in New York grundsätzlich geeinigt, heißt es. Was unter anderem noch fehlt, ist das Go von Klopps aktuellem Arbeitgeber Red Bull. Die nächsten Nachrichten in einer Stunde.
1: Der Radio SAW Verkehrsservice, der schnellste im SAW-Land. Auf der A2 Braunschweig Richtung Magdeburg gibt es zwischen der Raststätte Marienborn Süd und Allerengersleben ein kaputtes Auto auf der linken Spur. Außerdem ist die Autobahn zwischen Allerengersleben und dem Rastplatz Lorkberg Süd wegen Bergungsarbeiten bis auf Weiteres gesperrt. Und es staut sich zwischen der Raststätte Helmstedt und Allerengersleben auf 4 Kilometer. Alle Verkehrsmeldungen auch immer aktuell auf radio-saw.de und in unserer App. Gute Fahrt durchs SAW-Land.

0: SAW-Verkehrsservice, der schnellste im SAW-Land. Auf der A2 Braunschweig Richtung Magdeburg steht zwischen der Raststätte Marienborn Süd und Allerengersleben ein kaputtes Auto auf der linken Spur. Im weiteren Verlauf ist die Autobahn zwischen Allerengersleben und dem Rastplatz Lorkberg Süd wegen Bergungsarbeiten bis auf Weiteres gesperrt. Außerdem stockt es zwischen der Raststätte Helmstedt und Allerengersleben auf 4 Kilometer. Auf der A7 Kassel Richtung Hannover liegen zwischen Echte und Seesen im Harz Gegenstände auf der Fahrbahn. Und auf der B87 Leipzig-Torgau läuft zwischen Mokrena und dem Abzweig nach Gräfendorf in beiden Richtungen ein Feuerwehreinsatz. Alle Verkehrsmeldungen auch immer aktuell auf radio-saw.de und in unserer App. Gute Fahrt durchs SAW-Land.
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0: Der Radio SAW Verkehrsservice, der schnellste im SAW-Land.
1: Auf der A2 Braunschweig Richtung Magdeburg gibt es zwischen der Raststätte Helmstedt und Allerengersleben 4 Kilometer Stau. Und zwischen Allerengersleben und dem Rastplatz Lorkberg Süd ist die Autobahn wegen Bergungsarbeiten bis auf Weiteres gesperrt.
0: Alle Verkehrsmeldungen auch immer aktuell auf radio-saw.de und in unserer App. Gute Fahrt durchs SAW-Land.
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1: Ich bin Hanna Messerschmidt. Guten Abend. Brandanschläge aufs Schienennetz sorgen in NRW für weitreichende Einschränkungen. Nun ist im Internet ein Bekennerschreiben aufgetaucht. Philipp Nützig.
2: Eine linksextreme Gruppe namens Kommando Angry Birds hat demnach die Brände gelegt. Betroffen waren mehrere Kabelschächte an der Strecke zwischen Düsseldorf und Köln. Dem Schreiben zufolge steckt Hass auf die Industrie hinter der Tat. Ob es authentisch ist, lässt sich nicht mit Sicherheit sagen. Wegen der Brandfolgen wurden Züge umgeleitet und Verbindungen gestrichen. Der Kölner Staatsschutz ermittelt.
1: Die Geiselnahme in einem Supermarkt beschäftigt jetzt die Berliner Staatsanwaltschaft. Ein Mann hatte eine Mitarbeiterin Freitagabend in seine Gewalt gebracht. Erst Samstagmorgen gelang es einem Spezialeinsatzkommando, ihn zu überwältigen und die Frau zu befreien. Sie erlitt einen Schock. Die Hintergründe der Tat sind noch unklar. Die Rufe nach einer Verschiebung der deutschen Klimaziele werden lauter. Vertreter aus Politik, Wirtschaft und Gewerkschaften fordern in der Welt am Sonntag, erst 2050 CO2-neutral zu werden. Sönke Röhling-Schütz.
3: Ja, so schreibt die EU das ja auch vor. Bisher will die Bundesregierung 5 Jahre eher klimaneutral werden, Hamburg sogar 10 Jahre. Das macht den Industriestandort aber nur teurer und dem Klima zu nützen, meint zum Beispiel RWE-Chef Kreber. Durch den Emissionshandel würden die Treibhausgase einfach woanders ausgestoßen. Kreber sagt außerdem, dass kurzfristige Maßnahmen wie ein Industriestrompreis noch keine Investitionen auslösen.
1: Zwischen den USA und dem Iran stehen die Zeichen auf Eskalation. Irans Anführer Khamenei droht mit Rache für den Tod seines Vaters. US-Präsident Trump fürchtet einen iranischen Mordanschlag und spricht von der Vernichtung des Landes, falls es dazu kommt. Die Feuerpause im Iran-Krieg hatte Trump kassiert. Norwegens Fußballstar Erling Haaland erobert gerade das Internet im Sturm und hat in Peru offenbar besonders treue Fans. Fast 500 neugeborene Babys haben dort den Namen Haaland bekommen, so die Meldebehörde. Und vielleicht werden es noch mehr, wenn Norwegen es am Abend ins WM-Halbfinale schafft. Die nächsten Nachrichten in einer Stunde. Der Radio SAW Verkehrsservice, der schnellste im SAW-Land. Auf der A14 Nossen Richtung Halle liegt zwischen der Auffahrt Kleinpösner und Leipzig-Ost ein Stützrad auf dem Beschleunigungsstreifen hinter einer Kurve und die A2 Braunschweig Richtung Magdeburg ist zwischen Alleringer'sleben und dem Rastplatz Lorkberg Süd wegen Bergungsarbeiten bis auf Weiteres gesperrt. Alle Verkehrsmeldungen auch immer aktuell auf radio-saw.de und in unserer App. Gute Fahrt durchs SAW-Land.

0: Der Radio SAW Verkehrsservice, der schnellste im SAW-Land. Im Moment ist alles frei auf den Straßen, keine Staus. Alle Verkehrsmeldungen auch immer aktuell auf radiosaw.de und in unserer App. Gute Fahrt durchs SAW-Land.
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1: Ich bin Hanna Messerschmidt. Guten Abend. Brandanschläge aufs Schienennetz sorgen in NRW für weitreichende Einschränkungen. Nun ist im Internet ein Bekennerschreiben aufgetaucht. Philipp Nützig.
2: Eine linksextreme Gruppe namens Kommando Angry Birds hat demnach die Brände gelegt. Betroffen waren mehrere Kabelschächte an der Strecke zwischen Düsseldorf und Köln. Dem Schreiben zufolge steckt Hass auf die Industrie hinter der Tat. Ob es authentisch ist, lässt sich nicht mit Sicherheit sagen. Wegen der Brandfolgen wurden Züge umgeleitet und Verbindungen gestrichen. Der Kölner Staatsschutz ermittelt.
1: Der Mann, der stundenlang eine Mitarbeiterin in einem Berliner Supermarkt als Geisel festgehalten hat, soll morgen dem Haftrichter vorgeführt werden. Laut Bild soll er 29 Jahre alt und polizeibekannt sein. Freitagabend soll er die Frau mit einem Messer bedroht und in seine Gewalt gebracht haben. Erst Samstagmorgen konnte ein Spezialeinsatzkommando ihn mit einem Taser überwältigen und die Frau befreien. Sie erlitt einen Schock und kam ins Krankenhaus. Die Hintergründe für die Geiselnahme sind noch völlig unklar. Die Rufe nach einer Verschiebung der deutschen Klimaziele werden lauter. Vertreter aus Politik, Wirtschaft und Gewerkschaften fordern in der Welt am Sonntag, erst 2050 CO2-neutral zu werden, so wie das die EU vorschreibt. In der deutschen Zielmarke 2045 sehen sie eine unnötige Belastung für die Industrie. Die Waldbrandlöscharbeiten im spanischen Andalusien gehen weiter. Die Feuerwehr kann mittlerweile auf Fortschritte hoffen. Benno Hille berichtet.
3: Ja, die Witterung kommt den rund 500 Einsatzkräften anscheinend entgegen. Hatte sich die Feuerwehr bislang zurückhalten müssen, kann sie nun besser gegen die Flammen vorgehen. Das Feuer war am Donnerstag ausgebrochen, offenbar wegen einer kaputten Stromleitung. Die Flammen breiteten sich rasend schnell aus. Mindestens 12 Menschen kamen ums Leben, darunter wohl viele Ausländer. Nähere Angaben zur Identität gibt es bislang nicht. Die Behörden sprechen von 7 offiziellen Vermisstenanzeigen.
1: Die deutsche U19-Fußballnationalmannschaft geht im EM-Finale leer aus. Der DFB-Nachwuchs musste sich mit einem 0:2 gegen Spanien geschlagen geben. Damit hat die U19 bereits den dritten Europameistertitel verpasst, nach 2008 und 2014. Die nächsten Nachrichten in einer Stunde. Der Radio SAW Verkehrsservice, der schnellste im SAW-Land. Im Moment ist alles frei auf den Straßen, keine Staus. Alle Verkehrsmeldungen auch immer aktuell auf radiosaw.de und in unserer App. Gute Fahrt durchs SAW-Land.
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0: Der Radio SAW Verkehrsservice. Der schnellste im SAW-Land. Es gibt gerade keine Staus, man kommt entspannt durch. Alle Verkehrsmeldungen auch immer aktuell auf radiosaw.de und in unserer App. Gute Fahrt durchs SAW-Land.
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1: Ich bin Hanna Messerschmidt. Guten Abend. Auf der Bahnstrecke zwischen Köln und Düsseldorf fahren die Züge wieder nach Plan. Der Abschnitt war nach mutmaßlichen Brandanschlägen gesperrt. Mittlerweile ist ein Bekennerschreiben im Netz aufgetaucht. Demnach hat eine linksextreme Gruppe die Brände aus Hass auf die Industrie gelegt. Vor wenigen Tagen noch Feuerpause, nun wieder Angriffe und wüste Drohungen. Zwischen den USA und dem Iran stehen die Zeichen nicht gerade auf Entspannung. Philipp Nützig mit den neuesten Entwicklungen.
2: Der iranische Anführer Khamenei droht mit Rache für den Tod seines Vaters. Das geistliche Oberhaupt war im Februar bei einem Luftangriff umgekommen. Zuvor waren mögliche Pläne für die Ermordung des US-Präsidenten Trump bekannt geworden. Der sprach von der vollständigen Vernichtung des Iran, wenn es einen Anschlag gibt. Die vereinbarte Feuerpause im Irankrieg hatte Trump kassiert. Wenig später gab er dann aber grünes Licht für weitere Verhandlungen.
1: Die Geiselnahme in einem Supermarkt beschäftigt jetzt die Berliner Staatsanwaltschaft. Ein Mann hatte eine Mitarbeiterin Freitagabend in seine Gewalt gebracht. Erst Samstagmorgen gelang es einem Spezialeinsatzkommando, ihn zu überwältigen und die Frau zu befreien. Sie erlitt einen Schock. Die Hintergründe der Tat sind noch unklar. Was von Menschen gemacht ist und wohinter KI steckt, das lässt sich auch bei Musik immer schwerer sagen. Internationale Musikverbände schlagen jetzt eine Kennzeichnung vor. Benno Hille berichtet.
3: Ja, und zwar als zweistufiges System. Kategorie 1 umfasst Musik, die maßgeblich von KI generiert wurde. Bei Kategorie 2 darf ebenfalls KI verwendet werden. Die Hauptinstrumente und der Gesang müssen aber von Menschen stammen. Fans wollten wissen, ob und wie KI genutzt wurde, heißt es zur Begründung. Geplant ist allerdings nur ein freiwilliges Modell. Von Spotify und Apple Music gab es erstmal keine Reaktion. Dieser hingegen hatte schon eine KI-Kennzeichnung eingeführt.
1: Bundestrainer Jürgen Klopp, das wird immer wahrscheinlicher. Der DFB und der 59-Jährige sollen sich grundsätzlich einig sein, heißt es in einem Statement des Verbands. Allerdings hat Klopps aktueller Arbeitgeber Red Bull auch noch ein Wörtchen mitzureden. Die nächsten Nachrichten in einer Stunde. Der Radio SAW Verkehrsservice, der schnellste im SAW-Land. Im Moment ist alles frei auf den Straßen, keine Staus. Alle Verkehrsmeldungen auch immer aktuell auf radiosaw.de und in unserer App. Gute Fahrt durchs SAW-Land.

0: Der Radio SAW Verkehrsservice, der schnellste im SAW-Land. Auf der A9 Halle Leipzig Richtung Berlin steht zwischen Niemeck und Brück ein Fahrzeug auf dem Standstreifen. Alle Verkehrsmeldungen auch immer aktuell auf radio-saw.de und in unserer App. Gute Fahrt durchs SAW-Land.
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1: Ich bin Hanna Messerschmidt. Nach den mutmaßlichen Brandanschlägen aufs Schienennetz in NRW fahren die Züge auf der betroffenen Strecke wieder nach Plan. Das bestätigte uns ein Sprecher am Abend. Im Internet war zuvor ein Bekennerschreiben aufgetaucht. Philipp Nützig.
2: Eine linksextreme Gruppe namens Kommando Angry Birds hat demnach die Brände gelegt. Betroffen waren mehrere Kabelschächte an der Strecke zwischen Düsseldorf und Köln. Dem Schreiben zufolge steckt Hass auf die Industrie hinter der Tat. Ob es authentisch ist, lässt sich nicht mit Sicherheit sagen. Wegen der Brandfolgen wurden Züge umgeleitet und Verbindungen gestrichen. Der Kölner Staatsschutz ermittelt.
1: Die Rufe nach einer Verschiebung der deutschen Klimaziele werden lauter. Vertreter aus Politik, Wirtschaft und Gewerkschaften fordern in der Welt am Sonntag, erst 2050 CO2-neutral zu werden, so wie das die EU vorschreibt. In der deutschen Zielmarke 2045 sehen sie eine unnötige Belastung für die Industrie. Nach der stundenlangen Geiselnahme in einem Berliner Supermarkt soll der Tatverdächtige heute dem Haftrichter vorgeführt werden. Mehr von Imme Kasten.
3: Der Mann soll am Freitagabend eine Mitarbeiterin mit einem Messer in seine Gewalt gebracht und über Stunden dann festgehalten haben. Laut Bild soll der Tatverdächtige 29 Jahre alt und der Polizei bereits bekannt sein. Erst gestern Morgen konnten Spezialkräfte die Frau mit einem Taser-Einsatz befreien und den Mann dann festnehmen. Die Mitarbeiterin erlitt einen Schock und kam ins Krankenhaus. Die Hintergründe für die Geiselnahme sind noch völlig unklar.
1: Bei den Waldbränden im spanischen Andalusien zeichnet sich eine leichte Entspannung ab. Die Wetterlage sorgt dafür, dass die Feuerwehr besser gegen die Flammen vorgehen kann. Mindestens 12 Menschen waren bei dem Brand ums Leben gekommen. Die Behörden sprechen von 7 offiziellen Vermisstenanzeigen. Deutschlands U19-Fußballer kommen ohne EM-Titel aus Wales zurück. Der DFB-Nachwuchs hat das Finale gegen Topfavorit Spanien mit 0:2 verloren. Die Spanier haben es damit ohne ein einziges Gegentor durchs Turnier geschafft. Die nächsten Nachrichten in einer Stunde. Der Radio SAW Verkehrsservice, der schnellste im SAW-Land. Auf der A9 Halle Leipzig Richtung Berlin steht zwischen Niemeck und Brück ein Fahrzeug auf dem Standstreifen. Alle Verkehrsmeldungen auch immer aktuell auf radiosaw.de und in unserer App. Gute Fahrt durchs SAW-Land.
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Der Radio SAW Verkehrsservice. Der schnellste im SAW-Land. Nichts los auf den Straßen, aktuell ist alles frei. Alle Verkehrsmeldungen auch immer aktuell auf radio-saw.de und in unserer App. Gute Fahrt durchs SAW-Land.